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1: Vor dem Mikrofon begrüßt sie Gelinde Sternbauer, pozdravljam vas. Jürgen Kofer ist neuer Deutschkreuzer Bürgermeister. Der Kandidat der Sozialdemokratischen Partei, Vizebürgermeister Jürgen Hofer, konnte am Sonntag die außertourliche Bürgermeisterwahl klar für sich entscheiden. Mit einem Stimmenanteil von 52,57% lag er deutlich vor den anderen Wahlwerbern. Die Kandidatin der ÖVP, Eva Heidenreich, erreichte knapp über 20%, Manfred Kölle vom Bündnis Liste Burgenland knapp über 27. Die Wahlbeteiligung betrug über 81%. Jürgen Hofer war seit dem Rücktritt von Bürgermeister Andreas Kaczyk mit der Führung der Amtsgeschäfte betraut. Premiere für gemeinsamen Rad-

0: Fußverkehrsgipfel. Vergangene Woche fand im Eisenstädter Kultur- und Kongresszentrum der 2. österreichische Fußverkehrsgipfel und der 17. österreichische Radgipfel statt. Mehr als 400 Fachgäste aus Politik, Verwaltung, Wirtschaft und Wissenschaft aus ganz Österreich sowie internationale Expertinnen und Experten nahmen an der Veranstaltung teil. Die Fachkonferenz wurde vom Bundesministerium für Innovation, Mobilität und Infrastruktur in Zusammenarbeit mit dem Land Burgenland und der Landeshauptstadt Eisenstadt veranstaltet. 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
1: Vor dem Mikrofon begrüßt sie Gerlinde Stern-Bauer Pozdravljam vas. Landesmusikschulreferent und Geschäftsführer Gerhard Gutschik gewürdigt. Im Rahmen der Tagung für burgenländische Musiklehrerinnen und Musiklehrer im Liszentrum Reiding wurde Landesmusikschulreferent und Geschäftsführer Gerhard Gutschik am Freitagvormittag anlässlich seines bevorstehenden Ruhestands für seinen jahrzehntelangen Einsatz und seine Verdienste um das burgenländische Musikschulwesen gewürdigt. Der gebürtige Drassmagder hat das burgenländische Musikschulwesen mit Pioniergeist, Innovationskraft und großem persönlichen Engagement weiterentwickelt. Tag der offenen Tür zeigt die Vielfalt des Landes. Gestern Sonntag nutzten 4000 Burgenländerinnen und Burgenländer die Gelegenheit, einen Blick hinter die Kulissen der Landesverwaltung zu werfen. Für Landeshauptmann Hans-Peter Doskozil bot der Tag der offenen Tür Gelegenheit, Informationen über die Politik auf Landesebene zu erhalten, Einblicke in die Verwaltung mit seinem vielfältigen Service- und Beratungsangebot zu gewinnen, sowie miteinander ins Gespräch zu kommen. 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
1: Vor dem Mikrofon begrüßt sie Gelinde Sternbauer aus Dravlenvas. Jürgen Kofer ist neuer Deutschkreuzer Bürgermeister. Der Kandidat der Sozialdemokratischen Partei, Vizebürgermeister Jürgen Hofer, konnte am Sonntag die außertourliche Bürgermeisterwahl klar für sich entscheiden. Mit einem Stimmenanteil von 52,57% lag er deutlich vor den anderen Wahlwerbern. Die Kandidatin der ÖVP, Eva Heidenreich, erreichte knapp über 20%, Manfred Kölle vom Bündnis Liste Burgenland knapp über 27%. Die Wahlbeteiligung betrug über 81%. Jürgen Hofer war seit dem Rücktritt von Bürgermeister Andreas Kaczyk mit der Führung der Amtsgeschäfte betraut. Premiere für gemeinsamen Rad- und Fußverkehrsgipfel. Vergangene Woche fand im Eisenstädter Kultur- und Kongresszentrum der zweite österreichische Fußverkehrsgipfel und der 17. österreichische Radgipfel statt. Mehr als 400 Fachgäste aus Politik, Verwaltung, Wirtschaft und Wissenschaft aus ganz Österreich sowie internationale Expertinnen und Experten nahmen an der Veranstaltung teil. Die Fachkonferenz wurde vom Bundesministerium für Innovation, Mobilität und Infrastruktur in Zusammenarbeit mit dem Land Burgenland und der Land

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1: Vor dem Mikrofon begrüßt sie Gerlinde Sternbauer Pozdravljam vas. Landesmusikschulreferent und Geschäftsführer Gerhard Gutschik gewürdigt. Im Rahmen der Tagung für burgenländische Musiklehrerinnen und Musiklehrer im Liszentrum Reiding wurde Landesmusikschulreferent und Geschäftsführer Gerhard Gutschik am Freitagvormittag anlässlich seines bevorstehenden Ruhestands für seinen jahrzehntelangen Einsatz und seine Verdienste um das burgenländische Musikschulwesen gewürdigt. Der gebürtige Drassmagder hat das burgenländische Musikschulwesen mit Pioniergeist, Innovationskraft und großem persönlichen Engagement weiterentwickelt. Tag der offenen Tür zeigt die Vielfalt des Landes. Gestern Sonntag nutzten 4000 Burgenländerinnen und Burgenländer die Gelegenheit, einen Blick hinter die Kulissen der Landesverwaltung zu werfen. Für Landeshauptmann Hans-Peter Doskozil bot der Tag der offenen Tür Gelegenheit, Informationen über die Politik auf Landesebene zu erhalten, Einblicke in die Verwaltung mit seinem vielfältigen Service- und Beratungsangebot zu gewinnen, sowie miteinander ins Gespräch zu kommen. 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
2: Vor dem Mikrofon begrüßt sie Gelinde Sternbauer Pozdravljam vas. Jürgen Kofer ist neuer Deutschkreuzer Bürgermeister. Der Kandidat der Sozialdemokratischen Partei, Vizebürgermeister Jürgen Hofer, konnte am Sonntag die außertourliche Bürgermeisterwahl klar für sich entscheiden. Mit einem Stimmenanteil von 52,57% lag er deutlich vor den anderen Wahlwerbern. Die Kandidatin der ÖVP, Eva Heidenreich, erreichte knapp über 20%, Manfred Kölle vom Bündnis Liste Burgenland knapp über 27%. Die Wahlbeteiligung betrug über 81%. Jürgen Hofer war seit dem Rücktritt von Bürgermeister Andreas Kaczyk mit der Führung der Amtsgeschäfte betraut. Premiere für gemeinsamen Rad- und Fußverkehrsgipfel. Vergangene Woche fand im Eisenstädter Kultur- und Kongresszentrum der zweite österreichische Fußverkehrsgipfel und der 17. österreichische Radgipfel statt. Mehr als 400 Fachgäste aus Politik, Verwaltung, Wirtschaft und Wissenschaft aus ganz Österreich sowie internationale Expertinnen und Experten nahmen an der Veranstaltung teil. Die Fachkonferenz wurde vom Bundesministerium für Innovation, Mobilität und Infrastruktur in Zusammenarbeit mit dem Land Burgenland und der Landeshauptstadt Eisenstadt veranstaltet. 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
1: Vor dem Mikrofon begrüßt sie Gerlinde Stern-Bauer Pozdravljam vas. Landesmusikschulreferent und Geschäftsführer Gerhard Gutschig gewürdigt. Im Rahmen der Tagung für burgenländische Musiklehrerinnen und Musiklehrer im Liszt-Zentrum Reiding wurde Landesmusikschulreferent und Geschäftsführer Gerhard Gutschig am Freitagvormittag anlässlich seines bevorstehenden Ruhestands für seinen jahrzehntelangen Einsatz und seine Verdienste um das burgenländische Musikschulwesen gewürdigt. Der gebürtige Drassmagder hat das burgenländische Musikschulwesen mit Pioniergeist, Innovationskraft und großem persönlichen Engagement weiterentwickelt. Tag der offenen Tür zeigt die Vielfalt des Landes. Gestern Sonntag nutzten 4000 Burgenländerinnen und Burgenländer die Gelegenheit, einen Blick hinter die Kulissen der Landesverwaltung zu werfen. Für Landeshauptmann Hans-Peter Doskozil bot der Tag der offenen Tür Gelegenheit, Informationen über die Politik auf Landesebene zu erhalten, Einblicke in die Verwaltung mit seinem vielfältigen Service- und Beratungsangebot zu gewinnen, sowie miteinander ins Gespräch zu kommen. 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
1: Vor dem Mikrofon begrüßt sie Gelinde Sternbauer aus Travelen was. Jürgen Kofer ist neuer Deutschkreuzer Bürgermeister. Der Kandidat der Sozialdemokratischen Partei, Vizebürgermeister Jürgen Hofer, konnte am Sonntag die außertourliche Bürgermeisterwahl klar für sich entscheiden. Mit einem Stimmenanteil von 52,57% lag er deutlich vor den anderen Wahlwerbern. Die Kandidatin der ÖVP, Eva Heidenreich, erreichte knapp über 20%, Manfred Kölle vom Bündnis Liste Burgenland knapp über 27. Die Wahlbeteiligung betrug über 81%. Jürgen Hofer war seit dem Rücktritt von Bürgermeister Andreas Kacic mit der Führung der Amtsgeschäfte betraut. Premiere für gemeinsamen Rad- und Fußverkehrsgipfel. Vergangene Woche fand im Eisenstädter Kultur- und Kongresszentrum der zweite österreichische Fußverkehrsgipfel und der 17. österreichische Radgipfel statt. Mehr als 400 Fachgäste aus Politik, Verwaltung, Wirtschaft und Wissenschaft aus ganz Österreich sowie internationale Expertinnen und Experten nahmen an der Veranstaltung teil. Die Fachkonferenz wurde vom Bundesministerium für Innovation, Mobilität und Infrastruktur in Zusammenarbeit mit dem Land Burgenland und der Landeshauptstadt Eisenstadt veranstaltet. 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
1: Am Donnerstag, dem 17. September, führte eine Generationenradtour von Ödenburg-Schopron nach Agendorf-Agfolver. Start ist um 8 Uhr im Elisabethgarten. Anschließend erwartet die Teilnehmer in Agendorf ein abwechslungsreiches Programm mit Volkstanz, Gesang, Heimatmuseum, Traditionen und gemeinsamen kulinarischen Erlebnissen. Ziel ist es, die Generationen durch gemeinsame Aktivitäten näher zusammenzubringen. 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Am 17. September verbindet sich in der ehemaligen Synagoge Kobersdorf Literatur und Musik. Bei Zweig Reloaded, die Welt von gestern, Erinnerungen eines Europäers, wird Stefan Zweigs eindringlicher Blick auf Europa in einer literarisch-musikalischen Collage aufgegriffen. Dazu erklingen Werke unter anderem von Zemlinski, Haydn, Marie Herz, Janacek, Ullmann und Schostakowitsch. Beginn ist um 19 Uhr. 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
1: Vor dem Mikrofon begrüßt sie Gerlinde Stern-Bauer aus Ravlenwas. Landesmusikschulreferent und Geschäftsführer Gerhard Gutschig gewürdigt. Im Rahmen der Tagung für burgenländische Musiklehrerinnen und Musiklehrer im Liszentrum Reiding wurde Landesmusikschulreferent und Geschäftsführer Gerhard Gutschig am Freitagvormittag anlässlich seines bevorstehenden Ruhestands für seinen jahrzehntelangen Einsatz und seine Verdienste um das burgenländische Musikschulwesen gewürdigt. Der gebürtige Drassmagder hat das burgenländische Musikschulwesen mit Pioniergeist, Innovationskraft und großem persönlichen Engagement weiterentwickelt. Tag der offenen Tür zeigt die Vielfalt des Landes. Gestern Sonntag nutzten 4000 Burgenländerinnen und Burgenländer die Gelegenheit, einen Blick hinter die Kulissen der Landesverwaltung zu werfen. Für Landeshauptmann Hans-Peter Doskozil bot der Tag der offenen Tür Gelegenheit, Informationen über die Politik auf Landesebene zu erhalten, Einblicke in die Verwaltung mit seinem vielfältigen Service- und Beratungsangebot zu gewinnen, sowie miteinander ins Gespräch zu kommen. 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
2: A délelőtt folyamán kitartanak még a gomoly felhők, és egy-egy zápor is előfordulhat térségünkben. Délutántól aztán egyre csökken a csapadékhajlam, és egyre többször bukkan elő a nap is. 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A legmagasabb nappali hőmérséklet 19 és 23 fok között várható. Felsőőrben, Szombathelyen és Szikrán 16, Kismartonban és Pátfaluban pedig 17 fokot mutatnak a hőmérők, míg a Kőszegi hegységben a Kendrick csúcson 13 fok van. Am Vormittag hatten sich noch dichte Wolken und es gehen Regenschauer nieder. Am Nachmittag nimmt die Schauerneigung deutlich ab und es kommt mehr und mehr die Sonne hervor. Der Wind wird schwach bis mäßig in höheren Lagen mitunter auch lebhaft aus Nordwest bis Nord. Nachmittagstemperaturen 19 bis 23 Grad. Aktuell messen wir 16 Grad in Oberwart, in Steinemanger und in Siegraben, 17 Grad in Eisenstadt und in Bodersdorf und es hat aktuell 13 Grad am Kendi-Gipfel in Günzer Gebirge.

0: Giants.
1: Wo Kinderlachen wird gespielt, gebastelt und gemeinsam gelernt. So auch im ungarischen Kulturverein in Oberpullendorf. Vom 31. August bis 4. September fand hier das zweisprachige Sommercamp statt. Die Kinder erwartete eine Woche voller kreativer Programme und natürlich ganz viel Spaß und Spiel. Unsere Praktikantin Anna Mohl hat sich für uns dort umgeschaut.
2: Wie geht es euch heute?
3: Das diesjährige Sommercamp fand unter der Leitung von Alexandra Tomper statt, die Partyanimateurin sowie Mitglied des ungarischen Kulturvereins und der Tanzgruppe ist. Wie es zu der Entstehung und der Idee des Ferienlagers kam, erzählt sie uns jetzt.
4: Die Idee ist gekommen, weil wir machen jeden Monat so einen Kindernachmittag, auch zweisprachig. Und da haben uns die Kinder gefragt, die Eltern gefragt, ob wir auch ein Sommercamp machen, weil im Sommer haben wir da eine Pause. Und die Kinder würden das sehr vermissen, wenn sie nicht herkommen dürfen. Und dann haben wir gesagt, ja, dann mache ich einen zweisprachigen Feriencamp.
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3: Und gibt sonst irgendwelche Herausforderungen bei den Programmen oder wenn man mit Kindern arbeitet?
4: Ja, da gibt es immer Herausforderungen. Also die Zusammenstellung der Spiele und eben das Zweisprachig ist, dass das Lernen, wie man da gut einbauen kann, dass das den Kindern nicht so rüberkommt, dass wir jetzt nur lernen, sondern eben spielerisch nebenbei, dass sie daran Spaß haben, dass sie Ungarisch sprechen und überhaupt die Kinder, die jetzt Ungarisch lernen in Österreich, dass sie sich trauen, da ungarische Wörter, ungarische Sätze zu sagen. Und das ist halt die Herausforderung, dass man das in den Spiel einbauen muss und da überlegen, okay, welcher Spiel passen jetzt so, wo man die Sprache mit einbauen kann und das Lernen einbauen kann. 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
1: Vor dem Mikrofon begrüßt sie Gelinde Stern-Bauer, Pozdravljam vas. Jürgen Kofer ist neuer Deutschkreuzer Bürgermeister. Der Kandidat der Sozialdemokratischen Partei, Vizebürgermeister Jürgen Hofer, konnte am Sonntag die außertourliche Bürgermeisterwahl klar für sich entscheiden. Mit einem Stimmenanteil von 52,57% lag er deutlich vor den anderen Wahlwerbern. Die Kandidatin der ÖVP, Eva Heidenreich, erreichte knapp über 20%, Manfred Kölle vom Bündnis Liste Burgenland knapp über 27. Die Wahlbeteiligung betrug über 81%. Jürgen Hofer war seit dem Rücktritt von Bürgermeister Andreas Kacic mit der Führung der Amtsgeschäfte betraut. Premiere für gemeinsamen Rad- und Fußverkehrsgipfel. Vergangene Woche fand im Eisenstädter Kultur- und Kongresszentrum der zweite österreichische Fußverkehrsgipfel und der 17. österreichische Radgipfel statt. Mehr als 400 Fachgäste aus Politik, Verwaltung, Wirtschaft und Wissenschaft aus ganz Österreich sowie internationale Expertinnen und Experten nahmen an der Veranstaltung teil. Die Fachkonferenz wurde vom Bundesministerium für Innovation, Mobilität und Infrastruktur in Zusammenarbeit mit dem Land Burgenland und der Landeshauptstadt Eisenstadt veranstaltet. 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
4: Am Vormittag harten sich noch dichte Wolken und es gehen Regenschauer nieder. Am Nachmittag nimmt die Schauerneigung deutlich ab und es kommt mehr und mehr die Sonne durch. Der Wind wird schwach bis mäßig in höheren Lagen, mitunter auch lebhaft aus Nordwest bis Nord. Tageshöchsttemperatur 19 bis 23 Grad. Momentan messen wir 60 Grad in Glashütten in Karl und in Frankenau, 17 Grad in Deutschkreuz und in Kobersdorf.

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0: ein aktueller Song von Marco und the Chainsmokers. Das war In und Auswendig hier auf Radio Mora. Gleich geht's weiter wieder mit unserem aktuellen Thema des Tages. Aber davor folgen jetzt noch ein paar Songs. Zuerst zum Beispiel Joint Venture mit Markt Max und so weiter.
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0: Ein zweisprachiges ungarisch-deutsches Sommercamp für Kinder hat heuer der Mittelburgenländische Ungarische Kulturverein veranstaltet. Die Idee dazu entstand aus den regelmäßigen Kindernachmittages des Vereins, bei denen die Kinder auch in den Sommerferien nicht auf gemeinsame Aktivitäten verzichten wollten. Eine Woche lang standen Basteln, Bewegung, Schauspiel, Singen, ungarische Lieder, Spiele und Tänze auf dem Programm.
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2: 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Donnerstag wird gebacken noch. Da kommt auch eine Dame aus dem Verein, die den Kindernachmittag mit uns macht. Die backt mit den Kindern zwei verschiedene Kuchen. Und es wird auch Yoga wieder gemacht. Und ein bisschen Klangschalen, ein bisschen Pause, eine Geschichte vorgelesen. Und wir haben noch ganz viel zum Basteln auch am Plan. Und am Freitag machen wir eine lockere Sommerabschlussparty. Da wird auch nochmal gelernt vormittag. Wir wiederholen alles, was in der Woche durchgemacht haben für Themen wie Tiere, Farben, Buchstaben und so weiter. Und dann wird noch mehr getanzt, gesungen, viele ungarische Lieder haben wir vorbereitet und ja, und nochmal Eis gegessen.
1: Und wie genau funktioniert das? Wie wird das Ungarisch Lernen in die Programme mit eingebaut?
2: Ja, also wir möchten den Kindern vieles zeigen und zeigen, dass die Sprache überall einsetzen können. Also Natur ist dabei und während sie was machen, basteln oder spielen, wiederholen wir das alles. Also fragen wir sie auf Deutsch, dass sie, dann sollen alle rufen auf Ungarisch oder wenn wir malen, dann haben wir die Farben oder zählen. Und deswegen haben wir das so gemacht, das Programm, dass wirklich viele Themen dabei sind, wo wir den Kindern das Ungarisch mit einbauen können.
1: Kann man also sagen, dass das Hauptziel dieses Sommercamps ist, dass die Kinder Ungarisch lernen?
2: Ja, das ist unser Hauptziel, dass die Kinder, die hier Ungarisch lernen, hier in Österreich in der Volksschule, dass sie das noch mehr festigen, wiederholen, das öfter hören und die Kinder, die aus Ungarn stammen und Ungarisch sprechen zu Hause, dass sie auch ein bisschen mehr mit der Kultur, mit den ungarischen Liedern, mit der Sprache, mit Schreiben, Lesen noch mehr in Kontakt kommen.
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0: Es ist 10 Uhr.
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2: Vor dem Mikrofon begrüßt sie Gelinde Sternbauer, Pozdravljam vas. Jürgen Kofer ist neuer Deutschkreuzer Bürgermeister. Der Kandidat der Sozialdemokratischen Partei, Vizebürgermeister Jürgen Hofer, konnte am Sonntag die außertourliche Bürgermeisterwahl klar für sich entscheiden. Mit einem Stimmenanteil von 52,57% lag er deutlich vor den anderen Wahlwerbern. Die Kandidatin der ÖVP, Eva Heidenreich, erreichte knapp über 20%, Manfred Kölle vom Bündnis Liste Burgenland knapp über 27. Die Wahlbeteiligung betrug über 81%. Jürgen Hofer war seit dem Rücktritt von Bürgermeister Andreas Kaczyk mit der Führung der Amtsgeschäfte betraut. Premiere für gemeinsamen Rad- und Fußverkehrsgipfel. Vergangene Woche fand im Eisenstädter Kultur- und Kongresszentrum der zweite österreichische Fußverkehrsgipfel und der 17. österreichische Radgipfel statt. Mehr als 400 Fachgäste aus Politik, Verwaltung, Wirtschaft und Wissenschaft aus ganz Österreich sowie internationale Expertinnen und Experten nahmen an der Veranstaltung teil. Die Fachkonferenz wurde vom Bundesministerium für Innovation, Mobilität und Infrastruktur in Zusammenarbeit mit dem Land Burgenland und der Landeshauptstadt Eisenstadt veranstaltet. 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
5: Am heutigen Nachmittag nimmt die Schauerneigung deutlich ab und es kommt mehr und mehr die Sonne hervor. Der Wind weht schwach bis mäßig in höheren Lagen, mitunter auch lebhaft aus Nordwest bis Nord. Die Tageshöchsttemperaturen umspannen 19 bis 23 Grad. Aktuell messen wir 17 Grad in Ödenburg, 18 Grad in Oberpullendorf, in Güns und in Rechnitz. A délután folyamán egyre inkább csökken a csapadék hajlam, és egyre többször bukkan elő a nap is térségünkben. A gyenge, mérsékelt erősségű észak-északnyugati szél a magasabban fekvő tájakon megélénkül. 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

0: Danke, Bob.
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2: Der mittelburgerländische ungarische Kulturverein hat heuer ein einwöchiges zweisprachiges Sommerlager für Kinder veranstaltet. Mit Basteln, Bewegung, Schauspiel, Musik, Spielen und Tänzen wurde dabei spielerisch die ungarische Sprache vermittelt. Ziel war es, Kindern mehr Sicherheit beim Ungarischsprechen zu geben und gleichzeitig Sprache und Kultur erlebbar zu machen. Aufgrund der positiven Erfahrungen soll das Feriencamp auch künftig regelmäßig stattfinden.
3: In dieser einen Woche lernten die Kinder nicht nur ungarische Wörter und Sätze kennen, sondern auch viele ungarische Spiele und Tänze, die sie mit Stolz präsentieren.

0: Was war dein Lieblingsprogramm? 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
1: Das Basteln.
2: Rajzolni.
3: Spielen.
4: Voltunk sétálni.
5: 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Beleraktuk a vízet, és akkor így rezgett, és a víz így, a rezgés a víz így fröcsögött.
6: Igen. Wir haben auch ein Experiment gemacht mit den Klangschalen, stimmt? Ja. Wir haben auch eine Klangschalen-Meditation gehabt.
7: Az egész egyszerűen.
0: Ein schöner Abschluss so für die Sommertage. Und was wünschst du dir, also was erhoffst du dir, was sich die Kinder mitnehmen von diesem Camp?
8: Ich wünsche mir, dass die Kinder mitnehmen, dass sie mit den Sprachen lockerer umgehen, dass sie sich trauen, dass sie merken, dass man zwei Sprachen spricht und dass man das gut einsetzen kann. Eben, dass sie sich trauen, auch die Kinder, die jetzt nicht so viel Ungarisch können, dass sie sich trauen zu reden, dass sie das hören, wie locker das ist und dass sie das mitnehmen, dass sie auch Spaß haben. Dass sie merken, dass man während dem Basteln, während dem Spaß haben, während dem Spielen eine Sprache lernen kann. Und ja, und wir hoffen, dass sie dann immer wieder zu uns kommen und das dann weiter lernen und dann können wir aufbauen.
0: Kommst du nächstes Jahr wieder? Welche Pläne gibt es noch für die Zukunft?
8: Wir planen, dass wir das so weitermachen jedes Jahr mit dem Feriencamp und auch die Anfrage ist gekommen, ob wir in den anderen Ferien auch ein paar Tage einen Camp machen und das ist noch in Planung, aber wir werden einen Ferien aussuchen, wo wir ein paar Tage mit den Kindern verbringen.
0: Um die gemeinsame Woche abzuschließen und die vielen schönen Erlebnisse festzuhalten, haben die Kinder gemeinsam mit der Campleiterin und den Betreuern ein großes Gemeinschaftsbild gestaltet. Was Sie gemalt haben und was Ihnen dabei besonders wichtig war, erzählen Sie uns jetzt selbst.
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6: 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Oder ich, da ist auch in zwei Sprachen. Manche haben in Ungarisch reingeschrieben, manche haben auf Deutsch reingeschrieben, was für sie wichtig ist.
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1: Am 18. September lädt das Reipal-Haus in Schopron-Ödenburg von 15 bis 21 Uhr zu einem traditionellen Gastroabenteuer und einer Rezeptbörse ein. Dabei können die Besucher alte Geschmäcker und regionale kulinarische Traditionen entdecken und ihre liebsten Familienrezepte miteinander teilen. Im Mittelpunkt steht das gemeinsame kulinarische Erlebnis verschiedener Generationen. Am Freitag lädt die Stadtgemeinde Oberwart von 11 bis 21 Uhr zum Oberwarter Schmankerltag in den Stadtgarten ein. 8 Oberwarter Gastronomiebetriebe bieten eine große Auswahl an regionalen und internationalen Spezialitäten von Blutwurstpralinen und Bauernbrot über asiatische Glasnudelsalat bis hin zu Jungschweinbraten, Spaghetti, Polpette, Eis, Palatschinken und verschiedenen Grillspezialitäten. An dem gleichen Tag, also am Freitag, findet ab 19 Uhr im Rathaus in Oberpullendorf eine musikalische Zeitreise mit der Hi- und Dau-Musik statt. Gleichzeitig wird die Pullenalle durch Bürgermeister Johann Heiß eröffnet. Die Veranstalter freuen sich auf zahlreiche Besucher. 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Am Samstag, 19. September, startet um 13 Uhr beim Weinbau der Familie Hans Rohrer in der Hauptstraße 92 in Lutzmannsburg der weinkulinarische Spaziergang. Bei der geführten Tour durch den Weinort geht es durch Weinkeller, Naturgärten und zu regionalen Künstlerinnen und Künstlern. An jeder Station erwartet die Teilnehmer ein Gang eines mehrgängigen Menüs, abgestimmt auf die Weine und regionalen Spezialitäten. Ebenso am Samstag findet ab 17 Uhr am Hauptplatz in Oberpullendorf das Genussfest statt. Zahlreiche Genussstände und Foodtrucks bieten regionale und internationale Spezialitäten. Dazu gibt es Live-Musik von Out of Order sowie der A-Band featuring Sarah Kometeld. Das Fest findet im Rahmen des Genussmarkts Oberpullendorf statt und verspricht einen stimmungsvollen Abend mit Kulinarik, Musik und geselligem Beisammensein.

Das war's für heute mit Memo. Danke, dass Sie dabei waren. Bei uns geht's jetzt weiter ab 11 Uhr mit Romani Ora aus unserem Studio in Oberwart. Danach kommt der musikalische Mittagstisch in der ersten Stunde mit Local Heroes. Ab 16 Uhr hören Sie Radio Spot On und um 18 Uhr startet Radio Mora Vielfalt mit vielen interessanten Sendungen in verschiedenen Sprachen. Im vergangenen 3 Stunden haben Sie Lasto Kesse gehört. Auf Wiederhören, bis zum nächsten Mal. 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

0: Es ist 11 Uhr.
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2: Schönen Freitag und herzlich willkommen auf Radio Mora. Deju Jegorengehi, Deltumensate Schukar, Angloplane Domenge Kivaninov. Mein Name ist Tina Nade und ich freue mich sehr, dass Sie heute am Ende dieser Arbeitswoche mit dabei sind zu einer weiteren Ausgabe der Romani Ora. 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
1: Herzlich willkommen zu unserem Musikmontag hier bei Radio Mora aus dem Studio in Oberwart. Schön, dass Sie mit dabei sind. Am Mikrofon begrüßt Sie heute Susanne Horvath. Lehnen Sie sich zurück, machen Sie es sich gemütlich und lassen Sie sich von der Musik verzaubern. Heute nehmen wir Sie auf eine ganz besondere musikalische Reise mit. 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

Heute nehmen wir Sie auf eine ganz besondere musikalische Reise. Mit den schönsten Klängen unserer Roma-Musik. Musik voller Gefühl, Lebensfreude, Leidenschaft und Geschichten, die von Generation zu Generation weitergetragen werden. Schon eine die Bud Brinjarde Melodie, Minden Felitike Cipcia, de Bud Musica Sabeggi Andovogigian, de vielleicht Shame mit Gilan.

0: freuen Sie sich heute in unserem Musikmontag auf bekannte Melodien, besondere Stimmen und natürlich ganz viel Musik, die ins Herz geht und vielleicht auch zum Mitsingen ein. 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

Roma-Frauen fordern Respekt und Selbstbestimmung im Gesundheitswesen. Roma-Frauen erleben im Gesundheitswesen häufig eine Mehrfachdiskriminierung. Als Frauen und als Angehörige einer Minderheit. Zu rassistischen Vorurteilen kommen fehlende Aufklärung, abwertende Behandlung und Eingriffe in die körperliche Selbstbestimmung. In Ungarn dokumentieren Menschenrechtsorganisationen etwa diskriminierende Praktiken in der reproduktiven Gesundheitsversorgung, darunter segregierte Bereiche auf Entbindungsstationen und Fälle fehlender oder erzwungener Einwilligung. Der Fall einer Roma-Frau aus Miskolc, die 2006 gegen ihren Willen sterilisiert wurde, zeigt die Folgen solcher Menschenrechtsverletzungen. Sie zerstören Vertrauen in medizinische Einrichtungen und können dazu führen, dass Betroffene notwendige Hilfe meiden. Gefordert sind diskriminierungsfreie Versorgung, verständliche Aufklärung und der konsequente Schutz körperlicher Selbstbestimmung. Roma-Frauen müssen gehört, respektiert und in medizinischen wie feministischen Debatten sichtbar werden.

0: Es ist 16 Uhr. 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
3: Wie wird das Wetter heute noch? Heute Abend klingen letzte Regenschauer bald ab. Teilweise geht der Tag sonnig zu Ende. Die Nacht bringt zunächst für einige Stunden klaren Himmel, bevor sich da und dort Nebenfelder bilden. Die Temperaturen sinken bis morgen früh auf 14 bis 10 Grad. Der Wind flaut überall ab. Morgen Dienstag. Ruhiges Hochdruckwetter. In vielen Regionen scheint von der Früh bis zum Abend durchgehend die Sonne. Da und dort halten sich in den ersten Stunden aber Nebelfelder. Wolken gibt es nur wenige. Die Temperaturen steigen auf 20 bis 24 Grad. Generell nur wenig Wind. Übermorgen Mittwoch. Voraussichtlich der wärmste Tag der Woche. Es wird noch etwas wärmer als in den letzten Tagen mit spätsommerlichen 22 bis 26 Grad. Mäßiger Südwind kommt auf. Wieder behaupten sich im gesamten Burgenland die Sonne. Über weite Strecken ist der Himmel strahlend blau. Etwaige Frühnebelfelder lösen sich rasch auf.
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3: Hallo und herzlich willkommen zur heutigen Radio Spot On Sendung am Montag, dem 14. September, hier mit mir, Anna Mohl, hinter dem Mikrofon. Ich wünsche gute Unterhaltung für die nächsten zwei Stunden.

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In Oberpullendorf scheint tatsächlich gerade noch die Sonne, aber es ist ziemlich windig und von den Temperaturen her ist es auch nicht mehr warm. So wie es aussieht, ist der Herbst endlich hier auch angekommen. Und was macht man am besten an einem kühlen, regnerischen und dunklen Herbsttag? Richtig, sich in eine Decke einkuscheln, Tee trinken und natürlich eine gute Serie schauen. Also wenn du gerade auf der Suche nach einer neuen Serie, sozusagen einer neuen Obsession bist, dann habe ich genau das Richtige für dich. Denn in der heutigen Sendung dreht sich alles um die Serie Friends. In den nächsten 2 Stunden erfährst du viele interessante Fakten über die Serie, die Charaktere und Schauspieler. Wir hören uns nach einigen Liedern weiter und starten sofort mit unserem Thema.

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Machen wir weiter mit dem nächsten Hauptcharakter, und zwar einem meiner Favoriten, Chandler Bing. Er ist bekannt für seinen Sarkasmus und seine ironischen Kommentare. Dadurch versucht er oft häufig mit Humor seine Unsicherheit zu überspielen. Er arbeitet zunächst in einem Bürojob, den seine Freunde selbst nicht wirklich verstehen und eigentlich die ganze Serie über nicht wirklich wissen, was genau sein Job ist und sich auch immer lustig darüber machen. Chandler wohnt mit seinem besten Freund Joey in der Wohnung gegenüber von Monica und ist ein wichtiger Teil der Freundesgruppe. Chandler Bing wurde durch Matthew Perry verkörpert. Er wurde am 19. August 1996 in Williamstown, Massachusetts geboren und wuchs größtenteils in Kanada auf. Neben der Schauspielerei war Perry auch als Autor und Produzent tätig und spielte nach Friends unter anderem in mehreren eigenen Serien mit. Bleibt dran, denn in ein paar Minuten geht's weiter mit den Charaktervorstellungen und in den nächsten paar Minuten werde ich dir Phoebe Buffay und Joey Tribbiani vorstellen, die meiner Meinung nach einer der ausgefallensten und merkwürdigsten, teilweise lustigsten und liebevollsten Persönlichkeiten dieser ganzen Serie sind. Also bleibt dran und viel Spaß mit dem nächsten Lied X's and O's von Ellie King.

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Kommen wir nun zum letzten der insgesamt 6 Hauptcharaktere der Friends-Serie, Ross Geller. Er ist Monikas älterer Bruder und der wissenschaftlichste der Gruppe. Er ist Paläontologe und interessiert sich sehr für Dinosaurier und Geschichte. Zudem nimmt er seinen Beruf ziemlich ernst, weshalb sich der Rest der Gruppe, vor allem Chandler, oft und gerne über ihn lustig macht. Ross ist eher sensibel und manchmal etwas unbeholfen, vor allem wenn es um Beziehungen geht. Zu Rachel verbindet ihn außerdem bereits seit ihrer gemeinsamen Highschool-Zeit eine besondere Freundschaft. David Schwimmer spielt Ross Geller. Er wurde am 2. November 1966 in Queens, New York geboren und studierte Theater an der Northwestern University. Neben seiner Arbeit als Schauspieler ist Schwimmer auch Regisseur und Produzent und führte unter anderem bei mehreren Folgen von Friends selbst Regie. Ein kleiner Funfact jetzt noch zum Ende. Zum 25. Jubiläum der Friends-Serie wurden sogenannte Easter Eggs für die 6 Hauptcharaktere in die Google-Suche eingebaut. Das heißt, sobald man einen Charakter gegoogelt hat, nehmen wir gleich Ross als Beispiel, kam bei Ross genau jetzt ein Sofa, also ein Emoticon-Sofa, das sich gedreht hat und der Sound Pivot, Pivot, Pivot im Hintergrund. Die Leute, die die Serie geschaut haben, besonders diese eine Sofa-Folge, wissen genau, weshalb das so lustig ist. Bei den anderen Charakteren gibt es auch Signature-Moves und bekannte Sounds, weshalb sie genauso lustig sind. Aber genug jetzt mit den Charakteren, machen wir wieder etwas Musik an. Viel Spaß mit dem nächsten Lied, Wonderwall von Oasis.

0: Es ist 17 Uhr. 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
3: Heute Montag, dem 14. September, am Abend klingen letzte Regenschauer bald ab. Teilweise geht der Tag sonnig zu Ende. Die Nacht bringt zunächst für einige Stunden klaren Himmel, bevor sich da und dort Nebelfelder bilden. Die Temperaturen sinken morgen früh auf 14 bis 10 Grad. Der Wind flaut überall ab. Morgen am Dienstag ist ruhiges Hochdruckwetter. In vielen Regionen scheint von der Früh bis zum Abend durchgehend die Sonne. Da und dort halten sich in den ersten Stunden aber Nebelfelder. Wolken gibt es nur wenige. Die Temperaturen steigen auf 20 bis 24 Grad. Generell nur wenig Wind. Übermorgen am Mittwoch voraussichtlich der wärmste Tag der Woche. Es wird noch etwas wärmer als in den letzten Tagen mit spätsommerlichen 22 bis 26 Grad. Mäßiger Südwind kommt auf. Wieder behaupten sich im gesamten Burgenland die Sonne. Über weite Strecken ist der Himmel strahlend blau. Etwaige Frühnebelfelder lösen sich rasch auf.
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Auch andere Orte in New York tauchen in der Serie auf. Dazu gehören unter anderem der Washington Square Park, das American Museum of Natural History, wo Ross arbeitet, und verschiedene Straßen und Gebäude in Manhattan. Doch obwohl Friends in New York spielt, entstanden die Innenaufnahmen fast vollständig in den Warner Bros. Studios in Burbank, Kalifornien. Dort wurden unter anderem die Apartments und das berühmte Central Park als Kulissen aufgebaut. Das Café mit der orangefarbenen Couch gibt es in New York also nicht wirklich. Gerade diese Mischung macht die Drehorte von Friends interessant. New York liefert die echte Kulisse, Los Angeles die bekannten Innenräume. Wer heute auf den Spuren der Serie unterwegs ist, kann deshalb sowohl durch Greenwich Village spazieren, als auch die originalen Studiokulissen besuchen. Ich denke, die Bedford Street 90 ist auf jeder Bucketliste oben von jedem Friends-Fan, also genauso auch auf meiner. Hoffentlich schaffe ich mal es irgendwann mal nach New York und kann diesen einen Punkt bei meiner Bucketlist abhaken. Jetzt aber genug von den Drehorten und wir machen weiter mit Musik. Viel Spaß mit dem nächsten Lied I Follow Rivers, der Magician Remix von Likely Lee.

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Es ist somit also Zeit, dass wir mit dem heutigen Thema der Serie Friends weitermachen. Friends, The Reunion, ein Wiedersehen nach 17 Jahren. Nach dem Serienfinale 2004 mussten Friends-Fans ganze 17 Jahre warten, bis Rachel, Monica, Phoebe, Joey, Chandler und Ross wieder gemeinsam auf dem Bildschirm zu sehen waren. 2021 war es dann endlich soweit. Friends, The Reunion feierte am 27. Mai 2021 seine Premiere. Dabei handelt es sich allerdings nicht um eine neue Folge, sondern um ein Special, das eher an ein großes Klassentreffen erinnert. Die sechs Hauptdarsteller Jennifer Aniston, Courtney Cox, Lisa Kudrow, Matt LeBlanc, Matthew Perry und David Swimmer treffen sich noch einmal an ihrem alten Arbeitsplatz und blicken gemeinsam auf die Serie zurück. Gedreht wurde das Reunion-Special dort, wo schon die Originalserie entstanden ist, in den Warner Bros. Studios in Burbank, Kalifornien. Genauer gesagt auf der Stage 24, die inzwischen auch als The Friends Stage bekannt ist. 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

0: Hallo und herzlich willkommen zur heutigen Radio Spot-On-Sendung am Montag, dem 14. September. Das Thema der heutigen Sendung ist die Serie Friends. Du konntest schon sehr viel über die Serie erfahren, von allgemeinen Informationen über Drehorte, Charakter- und Schauspielervorstellungen sowie über das Titellied. Machen wir also weiter mit einem etwas traurigen und bedrückenden Thema. Denn zwei Schauspieler der Serie sind bereits schon verstorben und haben die Welt somit viel zu früh verlassen. Matthew Perry, für viele unvergessen als Chandler Bing aus Friends, kämpfte über viele Jahre mit Alkohol- und Medikamentensucht. In seinen 2022 erschienenen Memoiren sprach er offen über seine Abhängigkeit und seine zahlreichen Versuche, clean zu werden. Gleichzeitig setzte er sich dafür ein, anderen Menschen mit Suchtproblemen zu helfen. Am 28. Oktober 2023 starb Perry im Alter von 54 Jahren in seinem Haus in Los Angeles. Laut Untersuchungsbericht waren die akuten Auswirkungen von Ketamin die Todesursache. Sein Tod wurde jedoch als Unfall eingestuft. Die Nachricht löste weltweit große Anteilnahme aus, besonders bei seinen ehemaligen Friends-Kollegen und Fans. Ich kann mich auch noch erinnern, wie ich damals am 28. Oktober 2023 entspannt noch auf Urlaub mit meiner Familie war, am Strand lag und versucht habe, die letzten Sonnenstrahlen des Sommers zu genießen und mir dann dachte, ja, ich schaue mir auf mein Handy, mal schauen, was in dieser großen, weiten Welt passiert ist. Und dann mit schwerem Herzen erfahren musste, dass Matthew Perry, der mein Lieblingscharakter der Serie verkörpert hat, leider Gottes gestorben ist. 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
1: Es ist 5:45 und jetzt am fast Ende der Sendung angelangt, fragt man sich wahrscheinlich eine der wichtigsten Fragen. Wo kann man denn bitte diese super tolle Serie, über die ich hier fast 2 Stunden geredet habe, denn endlich anschauen? Keine Sorge, ich habe mich informiert. Friends kann man noch problemlos streamen, allerdings hat sich beim Anbieter einiges geändert. Netflix hat nämlich die Serie Ende 2025 aus dem österreichischen Angebot genommen. Ja, das hat, glaube ich, viele Friends-Fans getroffen und ja, ein bisschen böse sind wir schon auf Netflix. In Österreich ist Friends aktuell also unter anderem bei HBO Max verfügbar. Der Streamingdienst ist seit Jänner 2026 auch in Österreich gestartet und gehört zu Warner Bros. Discovery, dem Unternehmen hinter der ganzen Friends-Serie. Außerdem kann man die Serie über Join kostenlos mit Werbung streamen. Allerdings gibt es auf Join nur 2 Staffeln und nicht mal die 1. und 2., sondern die 6. und 7. Also das würde ich eher nur für Friends-Fans empfehlen, die sich auskennen mit der Serie und gefühlt jede Folge auswendig kennen und das dann einfach nur schauen wollen zum Abschalten. 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

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Das war's auch schon mit der heutigen Radio Spotton Sendung hier beim Radio Mora. Wieder einmal mit mir, Anna Moll. Ich hoffe, es hat dir gefallen und dass du dir die Serie Friends irgendwann mal in naher Zukunft anschauen wirst und sie dann hoffentlich genauso lieben wirst wie ich. Bis dahin alles Gute und wir hören uns ganz bestimmt bald wieder.

Herzlich willkommen zu einer neuen Ausgabe des Schrägen Musiksalons. Meine verehrte Hörerin, sehr geehrter Hörer, es ist wieder einmal Zeit für Country Music. Allerdings mit dem Schwerpunkt auf weiblichen Sängerinnen. Man möchte es nicht glauben, aber selbst im populären Segment der, wenn man so will, amerikanischen Volksmusik gibt es doch einen deutlichen Unterschied zwischen den Texten, die von Männern oder von Frauen gesungen werden. Überzeugen Sie sich selbst bei der Musik von Larkin Poe, Alison Russell, Ingrid Andress und Sam Hunt, Danny Rose, Aubrey Sellers, Gillian Jacqueline und Charlie Worsham, Cam und Britney Spencer. Viel Hörvergnügen mit Country Frauen Power.

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Sie hören den schrägen Musiksalon. Meine verehrte Hörerin, sehr geehrter Hörer, heute wieder mit Country Music. Allerdings mit einem Schwerpunkt auf weiblichen Sängerinnen. Man möchte es nicht glauben, aber selbst im populären Segment der, wenn man so will, amerikanischen Volksmusik gibt es einen deutlichen Unterschied zwischen den Texten, die von männlichen oder von weiblichen Interpretinnen gesungen werden. In der zweiten Hälfte dieser Sendung hören Sie noch Musik von Larkin Poe, Gillian Jacqueline und Charlie Washam, Cam und Britney Spencer. Ich wünsche weiterhin viel Hörvergnügen mit Country Frauen Power.

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Der schräge Musiksalon geht wieder seinem Ende zu. Heute ging es um Frauenpower in der Country-Musik. Heute hörten Sie jeden Song mit weiblichen Sängerinnen, aber Sie hörten auch im Vergleich zur männlich dominierten Country-Szene sehr unterschiedliche und eher einfühlsame Liedtexte. Sie hörten heute in auftretender Reihenfolge Musik von Larkin Poe, Alison Russell, Ingrid Andress und Sam Hunt, Danny Rose, Aubrey Sellers, Gillian Jacqueline und Charlie Washam, Cam und Britney Spencer. Damit verabschiede ich mich von Ihnen, verehrte Hörerin, geschätzter Hörer, und wünsche bis zum nächsten Mal alles Gute, auf Wiederhören.

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1: Es ist 20 Uhr.
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3: Herzlich willkommen bei Literadio. Heute am letzten Tag der Leipziger Buchmesse 2026. Ich begrüße auch ganz herzlich Rudolf Stüger. Heute werden wir über dein Buch Alles in Ordnung, alphabetisches Gemälde, das kürzlich im Ketus Verlag erschienen ist, sprechen. Ich freue mich ganz besonders darauf, dass du hier bist und würde nur kurz was zu deiner Person sagen.
4: In Ordnung. Alles in Ordnung, finde ich. Und herzlichen Dank für die Einladung. Sehr gerne. Ich freue mich sehr, hier sein zu dürfen.
3: Du lebst in Wien und Ebensee am Traunsee und wirkst vielseitig künstlerisch als Autor, Lektor, Übersetzer, Film- und Videokünstler und bist erst kürzlich zurück aus Massachusetts, wo du an einem Filmprojekt Zuneigung, Affection and Inclination, gearbeitet hast. Und wir kennen uns auch schon länger, und zwar von der Schreibwerkstatt der Evolutionsbibliothek in Ruck, an der wir beide teilgenommen haben, die du aber auch maßgeblich mitorganisiert hast und wo ich schon vorab einen näheren Einblick in dieses Buch bekommen durfte. Und mich interessiert, was der erste Impuls gewesen ist, aus dem diese Geschichte entstanden ist, aus dem diese fragmentarischen Erzählungen, Verbindungen, aus dem diese Sprachkunst entstanden ist, die du hier kreiert hast.
4: Also wirklich die Wurzel und der allererste Moment, in dem ich mich befasst habe mit der Erstellung dieses Texts, geht zurück auf eine Ausstellung bildender Kunst in der Wiener Sezession, wo ich lange an der Kassa gearbeitet habe und dann später auch in der Kunstvermittlung gearbeitet habe. Eine Ausstellung der niederländisch-indonesischen Künstlerin Manon de Boer, eine Videokünstlerin, deren Arbeiten mir einerseits ästhetisch sehr gefallen haben, aber ich fand das besonders interessant, dass sie einen klaren Literaturbezug hatte. Und zwar hatte sie sich auf einen Text von Marion Milner bezogen, einer britischen Psychoanalytikerin, die sich in ihrer Arbeit vor allem mit Kindern und Künstlerinnen und Künstlern befasst hat. Und mit diesem Moment, wo eigentlich dieser Übergang stattfindet, denn als Kinder sind wir alle Künstler, sind wir alle Künstlerinnen, wir sind alle kreative Wesen, und irgendwann im Leben verlieren wir das oder passiert das, dass wir glauben, das zurücklassen zu müssen oder irgendwie ernster zu werden. Und es gibt manche Menschen, die sagen oder die versuchen, das nicht abzugeben. Und das ist der Moment, wo man sich eigentlich entscheidet, ich möchte Künstlerin werden oder ich möchte Künstler werden, Autor, etwas Kreatives als Beruf machen. Und Marion Milner hat sich eben so damit befasst, wo passiert eigentlich dieser Moment, wo man, also es ist einerseits so eine Selbstermächtigung, das einmal für sich selbst sagen zu können in der Welt, ich bin das oder ich möchte das sein, das ist gar kein leichter Schritt. Und dann braucht es aber auch die Welt, die irgendwie einem das gewährt. Und ja, und die Texte sind, ich würde mal sagen, das ist so ungefähr 10 Jahre erzählte Zeit, oder das sind eben mehrere Erzählstränge, die über einen längeren Zeitraum häufig auch auf Reisen entstanden sind, wo man so überlegt, ja, wo bin ich auf meiner Reise, irgendwie auf der inneren Reise dazu, dass ich Schriftsteller werden will. Und das ist so, ja, eben eine Entwicklung, wo ich immer auch so Verunsicherung hatte, ob ich das überhaupt werden kann, und dann durch die Entstehung dieser Texte eine Art Sicherheit bekommen habe. Denn wenn man Texte schreibt, dann ist man Schriftsteller. Das ist irgendwie, was man macht. Und dann irgendwann saß ich da mit dieser Sammlung aus Texten, die für mich selbst irgendwie interessant waren, aber wo ich dachte, so diese Form, ich glaube nicht, dass das sehr, sehr interessant ist für jemand anderen, für eine Leserin oder einen Leser. Und ich möchte aber als Schriftsteller eben, ich brauche auch die Welt, die mir zurückmeldet, du bist ein Künstler, du bist ein Schriftsteller. Und da kann ich nicht einfach so aus meinem Alltag erzählen, dachte ich, oder so. Da muss schon in der Ästhetik noch was dazukommen. Ich habe mir überlegt, was könnte das sein und hin und her überlegt und eben auch über die Beschäftigung in Zeit so, in der Evolutionsbibliothek und so, da hatte ich Zugang jetzt seit fast anderthalb Jahrzehnten schon wirklich so an der neuesten Entwicklung der Lyrik zum Beispiel, einfach so Entwicklungen mitzubekommen. Was ist so das Neueste? Was sind irgendwie so neue Avantgarden? Und kam da in Berührung mit Code Poetry oder irgendwie Leuten, die Computerprogramme verwenden, schon lange vor ChatGPT und so generativen AI-Applikationen. Und die haben selber Algorithmen geschrieben, Programme geschrieben, große Textmengen sortiert oder sich auf die Suche gemacht nach Strukturen. Und ich dachte so, das ist die allerzeitgenössischste Form von Literatur. Das gab es nie zuvor. Wir sind die erste Generation, die die Möglichkeit hat, eben diese großen Textmengen irgendwie nach Struktur zu suchen. Und ich selbst bin aber kein Programmierer, also ich kann das auch gar nicht. Ich habe eine Zeile Code schreiben müssen eine Eingabezeile schreiben müssen, um diese Prosatexte so zu sortieren, dass jeder Satz in einer Zeile steht. Und dann habe ich dieses Word-Dokument genommen und habe es in Microsoft Excel rüber kopiert. Und dort gibt es eine Taste, sortiert diesen Text von A nach Z. Alphabetisch sortiert. Und plötzlich geschah es, also es war so ein Versuch, einfach eine Spielerei, aber plötzlich war dieser mein Text, in dem jede Zeile von mir war, mir fremd. Mir so, wow, ich wusste nicht, dass ich diese Strukturen finden würde und war so auch ein bisschen dieses Unbewusste bewusst machen, also dieses Psychoanalytische von Marion Milner, so eine Perspektive einnehmen. Und dann plötzlich sah ich so, ja, wie viele Sätze beginnen bei mir mit dem Wort und. Also vor dieser Sortierung hätte ich so gesagt, ja, wahrscheinlich nicht sehr viele, weil das ist kein Wort, das ist ein Wort, das in der Mitte vom Satz eigentlich ist. Selten ein erstes Wort und es war so eine Liste von Und-Wörtern. Mm. Die habe ich auch jetzt rausgenommen aus dem Buch, denn man muss nicht alles erzählen. Und das erfahren nur die Hörerinnen und Hörer dieser Sendung. Mm. Ja, und so ergab sich das und dann war es eben so interessant, dass aus mehreren verschiedenen chronologisch erzählten Geschichten in dieser alphabetischen Sortierung sich auch für mich im Lesen, wo natürlich jetzt standen Sätze nebeneinander oder hintereinander, untereinander, die nicht ursprünglich Bezüge zueinander hatten. Und obwohl ich das wusste, stellte ich trotzdem im Überfliegen des Texts und im Lesen meines eigenen Manuskripts diese neuen Bezüge her und dachte so, ja das hätte auch so konstruiert, so geschrieben werden können. Und ja, es ist ja auch so, jede Geschichte, auch die chronologisch erzählten Geschichten, schreiben die Leserinnen und Leser neu in dem Moment, wo sie diesen Text lesen. Das ist auch ein kreativer Akt, das Lesen. Es ist nicht nur irgendwie das Schreiben der Geschichte entwirft die Geschichte, sondern auch das Lesen entwirft sie wieder neu. Und das Buch ist sozusagen auch, ja, es feiert diesen kreativen Akt des Lesens auch oder es macht das ganz vordergründig auch notwendig, die Bereitschaft der Leserin oder des Lesers, diese Geschichte zu entwerfen, sich darauf einzulassen, dieses Material als, diese Sätze als Stimuli aufzunehmen und dann seiner eigenen Kreativität und auch Fantasie irgendwie freien Lauf zu lassen, ist vielleicht zu viel gesagt, aber sich dem hinzugeben, das passiert mir jedenfalls öfters auch bei jetzt chronologisch erzählten Texten, dass ich einfach abschweife, so irgendwas denke, während ich noch mit den Augen in den Zeilen bin, muss ich zurückblättern, weil ich so denke, jetzt hat mich dieser Satz irgendwie also hinausgeführt aus dem Text. Und der Text, ich hoffe eigentlich, dass es so ist, dass man das Buch überall aufschlagen könnte und immer auch an einer unterschiedlichen Stelle mitten in der Geschichte ist. Es hat eben auch diesen Untertitel oder ich würde sogar sagen, das ist nicht ein Untertitel, sondern eine Gattungsbezeichnung, so wie Roman oder Lyrik, alphabetisches Gemälde. Es ist eben wie ein Gemälde, so, wo man auch, man sieht einen Punkt in dem Gemälde und von dem ausgehend sieht man weitere Punkte und erst wenn man alles gesehen hat, ergibt sich das ganze Bild, die ganze Geschichte. Und man kann aber bei einem Gemälde überall zu schauen anfangen. Also man muss es nicht wie einen Text von links oben nach rechts unten oder umgekehrt und so weiter lesen, sondern, und das sollte der Text auch können. Ich habe ihn selber noch nicht an allen Stellen angelesen, aber ich habe das schon versucht, auch eben dann auch nicht von A nach Z zu lesen, wobei ich selber als Autor mir natürlich auch immer selber im Weg stehe, dass ich sozusagen schon fast alles weiß, was dieser Text mir bringen kann. Und ich bin jetzt sehr froh, dass es veröffentlicht ist und ich hoffentlich auch Rückmeldungen bekomme von Leuten, die nicht selber Verursacher sind, aber auch eben zu Autorinnen und Autoren werden beim Lesen.
3: Und weil du auch von Rückmeldung sprichst und auch einfach diese Rückmeldung von außen, von Menschen, die sich jetzt mal nicht als Verursacher bei der Lektüre im Wege stehen. Ich finde das so faszinierend, weil ich selbst gemerkt habe von meiner Leseerfahrung dieses Buches, dass ich auch immer wieder probiert habe, was macht es mit mir, wenn ich quasi keiner chronologischen Anleitung, die sich aus der Sortierung heraus ergibt, indem man von A nach Z geht und den Worten, die aufgelistet sind, sage ich mal, folgt, sondern wenn ich einfach auch damit aufhöre und wohin zurückspringe oder auch etwas noch einmal lese und versuche, all die Teilsätze oder Satzanfänge nochmal für sich zu lesen. Und ich finde, das ist dadurch möglich, dass in den einzelnen Betrachtungen und Überlegungen und auch in der Introspektion der Ich-Figur auch so viel Interpretation der Lesenden möglich ist. Also ich als Leserin habe mich eingeladen gefühlt, dem nachzugehen und auch auf eine eigene Spurensuche zu gehen und mich da auch ein bisschen selbst herauszufordern, indem ich mal innehalte oder indem ich noch einmal wiederhole oder indem ich das Buch an einer anderen Stelle aufschlage. Vielleicht eine Stelle, die ich schon kenne, aber die ich noch nicht genauer betrachtet hatte. Möchtest du vielleicht einen Auszug lesen?
4: Ja, ich lese gerne einen Auszug und versuche die Probe aufs Exempel und fange nicht bei A an, sondern lese zum Einstieg eine Stelle von weiter hinten. Irgendwo im S habe ich was rausgesucht. Ja, Seite 118. So und sowieso. So bin ich, was ich sehe und was ich dazu denke. So dumm. So ehrlich muss man sein. So hatte man ihn damals in Griechenland genannt, wohin er gegangen war, um der österreichischen Strafverfolgung zu entgehen und wo er mehr als ein Jahrzehnt mit einem Rudel von Hunden, Künstlerinnen, Sandlern gelebt hatte. Soni Macedonius. Ach, kurz noch, es kommen hier Zitate vor aus diesem Buch von Marion Milner. Der Titel ist On Not Being Able to Paint. Und diese Zitate sind in der Originalsprache Englisch. Und hier kommt so ein Zitat, eine Einfügung. So here was the problem, not only of endowing the outside world with one's own dream, and so giving it desirability, coming to believe that what it offers is what one wants, but also the reverse problem of coming to believe that the outside world wants what one has to give. Milner, Seite 133. Solange ich kein Verteidigungswissen mit den etwaigen Gegenmaßnahmen mitbringe, ließe sich mein Denken immer dahingehend verführen, dass mich die Lehrer fast wie selbstverständlich tendenziös unterrichteten, mir immer deren Sichtweise und Weltbild aufsetzten. Die längste Zeit hielt ich mich für zu schwach, um damit adäquat umzugehen. So machen wir das doch immer wieder. So mancher war mangels Überprüfbarkeit schon eingesperrt, so oder so ähnlich. So passend zu sein. So und anders. So und genauso, nicht wahr? So und so viele Zeichen, so und so viele Theorien, so und so viel, das kommt, geht und bleibt. So viele Zeichen sind gesetzt, so viel ist eingebracht und so wenig Dichte entstanden. Und trotzdem soll der Computer das Getippte weiter umordnen, bis es wehtut. So war es ein Leben im Zwiespalt. Oder wohl eher eine Existenz in der Ecke, einer Ecke mit sehr weitem Winkel. Und dennoch war der Rücken nicht frei. So wenig fehlt uns zum Glück. So weit sind wir schon. So weit. so wie das meiste, sowieso zu viel des Schlechteren. Soll das eine Witznummer sein? Soll ich diese Ambivalenz kaschieren? Soll man ihr zusehen? Soll sich jemand einmal die Woche um die Wohnung kümmern, wenn ich weg bin? Sonderbarere und seltsamere Dinge. Sondern auch, wie wollen Sie es? Sondern heruntergeklätzelt und übereinander gelegt, dass es sich verklebt und gleichsam selbst zerstört hat in dieser miserablen Kiste. Später erst, später, als in Wien auf neue Briefkästen umgerüstet wurde, bekam ich dann schon von einer neuen Hausverwaltung, die allerdings für dasselbe Haus und also dieselbe Wohnung zuständig war, doch zwei neue Schlüssel für das Postfach ausgehändigt, in durchsichtiges Plastik eingeschweißt mit einem Aufkleber, auf dem zu lesen war, dass ich keine Postwurfsendungen erhalten wolle. Später. Still aufgestellt, stillgestellt, stillgestelltes Kernfernwerk, du unspaltbares Atomwerk. T. Tags zuvor höre ich einen Herrn mittleren Alters den Ortsnamen Roxbury sagen, höre ihn im Veranstaltungssaal des Universitätsmuseums von der reichen afroamerikanischen Geschichte des Ortes reden und höre seine Befürchtungen und Erfahrungen eine jüngere Generation betreffend, die nicht wisse, dass Dr. Martin Luther King Jr. hier seine spätere Ehefrau Coretta kennengelernt hatte. Malcolm X erwähnt er ebenso wie andere Namen der US-amerikanischen Bürgerrechtsbewegung. Tatsächlich. Ja. The difference between the logical way of looking at the world and the other way seemed particularly illustrated by the difference between a statement in prose as compared with one in poetry. Milner, Seite 125. The first advantage of thinking in pictures was that it was apparently much quicker. Milner, Seite 123. Ja, ich mache hier eine Unterbrechung. Man kann den Text auch überall aufhören, nicht nur überall beginnen.
5: Ja. Das habe ich auch schon selbst erlebt und ausprobiert beim Lesen. Und das ist wirklich spannend, auch anhand dieser Passage, die du gelesen hast, wie zutreffend es ist, dass sowohl eine Geschichte erzählt wird, in dem auch der Leserin, dem Leser zugetraut wird, diese Assoziation, eigene Assoziationen daraus zu spinnen und auch eigene Verknüpfungen zu entdecken und gleichzeitig alle möglichen Teilaspekte dieser Passage auch für sich stehen kann. An einer anderen Stelle hast du zum Beispiel geschrieben, es geht nicht so sehr darum, eine Geschichte zu erzählen, sondern absteckbare, klare und deutliche Gedanken zu erzeugen. Also eine Stimmung zu erschaffen, in der das Publikum seiner eigenen Kreativität nachkommen kann. Und da habe ich mich auch so wohl damit gefühlt, dem auch wirklich nachzugehen. Und ich wollte dich fragen, was waren so die Momente oder die Textstellen, die bei dir noch nachgewirkt und nachgehalten haben, nachdem du sie neu geordnet gesehen hast? Es können auch bloße Assoziationen zwischen einzelnen Wörtern sein, aber gab es etwas, was dich überrascht hat oder auch herausgefordert hat, das in einem neuen Kontext zu betrachten?
4: Also die bereits erwähnten und Passagen, die ich eben dann tatsächlich rausgenommen habe, weil sie mir unheimlich geworden sind, weil ich mir selbst unheimlich geworden bin. Und ich dachte, ja, es ist auch schön, eine Lücke in einem Text zu haben, weil das noch mehr Freiraum gibt. Passagen, es gibt, glaube ich, eine relativ lange Liste an Sätzen, die keine Sätze sind, die nur so ein Wort und Punkt ist und dann das Ja zum Beispiel, das weiß ich allerdings von mir, das hatte mich nicht überrascht, ich mache das öfters, etwas zu schreiben und diesen Satz zu bekräftigen mit einem Ja-Punkt. Mhm. Ansonsten bin ich einfach, also ich denke, wenn ich mehr Zeit hätte, darüber nachzudenken, könnte ich eine vielleicht auch gute Antwort geben. Jetzt kann ich irgendwie mich nicht so gut hineinerinnern an den Text, aber was ich an dieser Stelle vielleicht sagen möchte, ist, es gibt eine Reihe von Erstleserinnen und Erstlesern, die eben auch sich aus unserer gemeinsamen, also wo viele Leute aus unserer gemeinsamen Schreibwerkstatt auch teilgenommen haben oder, oder da auch mir Rückmeldungen gegeben haben. Und ich wollte irgendwie eine so Danksagung reinschreiben in das Buch und dann dachte ich auch so, ja, aber man vergisst auch jemanden oder auch nicht. Und dann habe ich verzichtet darauf, Danksagungen hineinzuschreiben. Aber es gibt mit der Erlaubnis dieser Erstleserinnen und Erstleser aus deren Rückmeldungen jeweils einen Satz, der sich hineingefunden hat in den Text. Ich habe gefragt, ob das in Ordnung ist. Das ist ja auch nicht als Zitat ausgewiesen. Und das ist schon, das sind natürlich Dinge, die mich selber im Lesen überraschen. Und diese Sätze sind nicht von mir. Also das sind, ich glaube, 7 Sätze, deren Autor ich nicht bin, die aber angeeignet sind, unter meinem Namen in diesem Buch auftauchen und die ich auch vielleicht bei Lesungen vorlesen werde und die mich dann, also ich weiß natürlich, das ist nicht mein Satz oder das ist nicht, der ist nicht von mir erdacht. Er ist ja dann auch mein Satz. Und diese Offenheit, weil ich dachte auch so, das ist eben ein Buch, das das Lesen und auch die Rückmeldung des Lesens sich wünscht. Und bevor es gedruckt ist, kann man das eben auch einarbeiten und dass dieser Text dann aus sich selbst auch nochmal aus dieser Metaebene sprechen kann. Ja.
5: In meiner Wahrnehmung ist das Besondere und das auch das Lebendige an deinen Texten, dass das auch aus der Möglichkeit von diesem Ort zwischen, der entsteht zwischen Leserin und Autor auch lebt wirklich, um dieses Hineinversetzen von, was da entstehen kann, wenn Lücken gelassen werden, wenn etwas offen gelassen wird, aber auch wenn etwas ganz klar benannt wird. Und was mich da auch interessiert hat, ist, einerseits gibt es ja auch der Titel, der ursprüngliche Titel von Alles in Ordnung oder einer der vorherigen Titel, nenne ich ihn mal, war ja Skizze einer Zeit. Und dadurch bin ich auch noch aufmerksamer auf die zeitliche Komponente in deinen Texten geworden. Auch Betrachtungen über Schreibhaltungen und Vergänglichkeit und verschiedene Prozesse. Aber was ich besonders dann für mich noch hervorgestochen ist, ist auch Räumlichkeit und der geografische Kontext. Weil auch alle möglichen, in diesen verschiedenen Handlungssträngen, auch alle möglichen Orte und die Verbindungen zu diesen Orten genannt werden. Und ich wollte dich fragen, im Entstehungsprozess und im Neue Sortieren dieser Texte. Welche Orte haben sich auf dich ausgewirkt? Wo hast du geschrieben? Und hat es einen Unterschied gemacht, wo du das getan hast? Hat sich das auf deinen Schreibprozess ausgewirkt? Oder auch welche Orte sich in deine Geschichten geschlichen haben?
4: Ja, also das ist ein ganz wichtiger Teil sogar des Textes, dass er sich so eigentlich weit verstreut bewegt, geografisch. Und konkret sind die Orte irgendwie vielleicht chronologisch jetzt doch von dem, wie ich diese Orte auch belebt habe. Also ich habe selber in meiner Biografie an diesen Orten immer längere Zeit verbracht oder gewohnt, gelebt. Und das ist Ebensee, mein Herkunftsort in Oberösterreich. Wien, der Ort, wo ich seit über 20 Jahren lebe oder meinen Lebensmittelpunkt habe. Das ist Paris, wo ich das die erste irgendwie große Stadt war, in der ich nicht mit meiner eigenen Sprache leben konnte, aber ich konnte Französisch, als ich hingekommen bin und konnte sozusagen in dieser erlernten Fremdsprache leben. Das ist Buenos Aires, wo ich hingekommen bin und nicht Spanisch konnte und das wirklich dort vor Ort lernen musste und auch diese Verlorenheit gefühlt habe, wenn man, wenn die Sprache einem nicht so gelingt, wie es glaube ich auch einmal heißt, dass so, man möchte irgendwie etwas sagen und, man, und es geht, man kann es noch nicht, weil man einfach die Fähigkeit noch nicht dazu hat. Und ja, das ist zuletzt Massachusetts, wo ich längere Zeit gelebt habe und Englisch konnte ich auch und konnte ich auch gut und habe dort auch begonnen, selber von, also Texte zu übersetzen ins Englische, von Kolleginnen und Kollegen so Gedichte zu übersetzen. Und das ist der Ort, wo diese alphabetische Strukturierung begonnen hat. Also das war, wo die Form entstanden ist. Und diese Orte haben schon, also es waren so eigene Verortungen und Reflexionen über das Sprachliche eben. Auch schon die Bewegung von Ebensee nach Wien war eine sprachliche Reise, weil ich bin mit einem sehr starken, nicht Akzent, einem Dialekt aufgewachsen, den, wo ich mir zumindest eingebildet habe, den würde man in Wien nicht verstehen und er wäre auch irgendwie so, er hätte nicht diese Wertigkeit wie die deutsche Hochsprache und es ist mir nicht leicht gefallen, dort auf die Universität zu gehen und nicht so Minderwertigkeitsgefühle zu haben. Und ja, so ist es irgendwie auch an diesen Orten immer eine Stufe in der Sprachlichkeit, in der Entwicklung der eigenen Möglichkeiten der Sprache und dieser auch Selbstsicherheit, dann Sprache als Material zu verwenden oder als Rohstoff zu verwenden für meine Arbeit, für mein Handwerk letztlich auch oder dann schon auch mehr letztlich auch für die Kunst, weil heute halte ich es tatsächlich für eine Kunst auch und für eine Sprachkunst. Ja, und es gab den Moment, es ist ja so, im Text kommen nur noch zwei Figuren vor, oder drei, wenn die Ich-Person auch, also die Ich-Stimme, auch ist freilich auch eine Figur. Ja. Und dann gibt es zwei benannte Figuren. Und das war in den Ursprungstexten nicht so, da gab es mehrere Charaktere. Und ich habe dann, als ich das sortiert hatte, gedacht, das ist so sehr, sehr zerrissen, wenn da irgendwelche Namen vorkommen, von denen man noch nichts gehört hat. Und dann gab es auch so Moment oder so Stellen, da kam dieser Name zweimal im ganzen Buch, waren so, das ist so verstreut. Ich glaube nicht, dass das jemand nochmal im Kopf zusammensetzen kann. Und dann habe ich das so homogenisiert, dass es ja eine weiblich gelesene Figur und eine männlich gelesene Figur gibt. Und diese Geschlechter aber auch so umgeschrieben wurden oder es gibt dann auch eine Ich-Stimme, die als Autorin spricht, weil ich auch dachte, man möchte diese Stereotypen hinter sich lassen. Letztlich gelingt es, glaube ich, nicht. Letztlich ist das auch so ein Versuch, der zum Scheitern verurteilt war und auch gescheitert ist, weil ja, es wird ja so gelesen einfach, wenn eine weibliche Figur, also darauf habe ich auch keinen Einfluss, wie es dann gelesen wird wirklich. Aber das dachte ich zuerst, das mache ich mit den Orten auch. Ich gebe die Orte raus. Ich erwähne, oder das bleibt so im Vagen, man benennt die Orte nicht. Und dann wurde dieser Text aber so nicht mehr gut fassbar. Und dann habe ich das gut sein lassen. Dann habe ich die Ortsnamen alle drinnen gelassen. Und damit ist er irgendwie so am Boden oder halt verortet. Und ich glaube schon, dass man über diese Ortsnamen ja auch dieses... Im Computersprech, die Programmierer sagen dazu, glaube ich, Reverse Engineering, man nach hinten verfolgen kann, dass diese Handlungsstränge ursprünglich chronologisch erzählte Geschichten waren und welche Handlungsstränge zusammengehören, das lässt sich über die Ortsnamen und die Benennung von Orten einigermaßen nachvollziehen. Ja. Und ich glaube, das kann auch ein interessantes oder detektivisches Lesevergnügen sein, wenn das jemand mag, aber notwendig ist es nicht.
5: Als jemand, die das sehr gerne hat, war ich froh darüber, dass die Orte so präsent waren. Nicht nur durch konkrete Benennung, also indem du auch Ortsnamen benannt hast, sondern indem auch ich mich auch immer wieder in verschiedenen Räumen einfinden konnte, in verschiedenen öffentlichen Räumen, aber auch privaten Räumen, in Stadtteilen, in der Natur, dass es mich immer wieder woanders hingeführt hat und ich aber nie ganz wusste, mit wem, mit welcher Figur ich dort bin. Und diese Unsicherheit hat mir gefallen, weil ich das gar nicht, also ich finde, durch die konkrete Benennung dieser Orte wurde es auch nicht mir ausbuchstabiert, was gerade stattfindet, sondern es hat noch eine weitere Ebene aufgemacht und das hatte ich dann sehr gerne beim Lesen.
4: Und ja, das freut mich zu hören.
5: Also ich denke, ich kann es natürlich nur versuchen zu rekonstruieren, wie es wäre, wenn ich das ohne die Ortsnamen oder ohne die Orte gelesen hätte, aber ich bin dann schon ganz froh, dass es stehen geblieben ist und dass auch, weil mich das besonders interessiert hat, welche Überlegungen auch dahinter waren und auch welche Reise, sage ich mal, oder Reisebewegungen im Schreiben auch. Und an dieser Stelle möchte ich mich ganz herzlich für das Gespräch.
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6: Ich komponiere jetzt trotzdem nach dem Studium tonal und was mir gefällt. Ich bin zurück zu diesen Bands und Pop, Soul. Ich mache unterschiedliche Sachen und werde wahrscheinlich immer machen. Vom Klassik bis zu Pop, das bin ich.
7: Heute hier zu Gast Milica Vujadinovic, Sängerin und Komponistin. Geboren wurde sie 1994 in Montenegro. Dort hat sie auch den ersten Teil ihrer vielseitigen musikalischen Ausbildung erhalten. 2013 ist sie nach Graz gekommen und hat an der hiesigen Musikuniversität ein Kompositionsstudium absolviert, zuletzt bei Bernhard Lang. Weil sie aber auch eine Leidenschaft für populäre Musik hat und zudem sehr gern auf der Bühne steht, hat sie während des Studiums auch in mehreren Bands gesungen und Keyboard gespielt. Die Gruppe Heide Tanz zum Beispiel hat in ihren schwungvollen Kompositionen Musik aus den Alpen, dem Balkan und dem Mittelmeerraum verbunden. Und das Feschak Orchestra, aus Heidetanz hervorgegangen, ist eine Brassband, die sich dem Romani-Stil widmet. In beiden Bands war Milica als Sängerin im Mittelpunkt. Zudem ist sie Mitglied des vielköpfigen Frauenensembles Planet Yoni und sie hatte auch ein Trio, mit dem sie ihre eigenen Songs gespielt hat. Vor 2 Jahren ist Milica nach Wien übersiedelt, hat aber nach wie vor öfter in Graz zu tun. Im Juni dieses Jahres wurde ihr 2. Bühnenwerk hier aufgeführt. Eine 40-minütige Oper, dargeboten von einer Sängerin und einem Sänger und mehreren Instrumentalisten, darunter auch die Komponistin selbst am Piano. Anlässlich der Aufführung hat Milica dem Roten Mikro einen Besuch abgestattet. Was sie von ihrem musikalischen Werdegang und ihrer Musik erzählt hat, ist in der folgenden Stunde zu hören. Die Musik stammt fast zur Gänze aus unveröffentlichten Aufnahmen. Einige sind Mitschnitte von Proben. Die Aufnahmequalität ist deshalb leider manchmal nicht optimal. Zu Beginn erinnert sich Milica Vujadinovic an ihre Kindheit.
6: Wir fahren mit dem Auto und wir sind 4 Schwestern. Die Jüngste ist viel jünger. Der Vater hat immer so gepfiffen, Melodien. Und hat immer gesagt, wer ratet Erste? Wer ist der Erste, der genau hört? Und das war immer ich. Und ich war so die Schnellsten. Sofort, die kennen Melodien. Und ich erinnere mich vom Moment, wo, ich glaube, Disney, es war Ariel, habe ich mitgesungen und ich habe so, die hört, vielleicht wir sollen sie wirklich zu einem Chor bringen. Ich glaube, es ist sehr viel tolle Jazzmusik und Kindermusik aus diesen Zeiten für uns. Das erinnert mich sehr, weil wir hatten so große Kassetten noch damals. Das war wunderschön, große Kassetten. Und die Musik war damals für die Kinder auch Kunstwerk. Es war richtig tolle Musik mit Orchester, mit Chöre, wunderschöne Texte, tolle Shows.
7: Das hast du im Fernsehen gesehen?
6: Auch als Kind, genau. Wirklich so ganze Shows mit Filmen, wunderschöne Bühnen, Orchester, wo auch Kinder spielen. Schön war das. Eigentlich habe ich sehr fantasievolle Kindheit gehabt. Ich war ein bisschen introvertiert. Alle anderen Kinder mehr introvertiert und ich habe Mond geliebt und Melodien gesungen. Das heißt, jetzt Komponistin zu sein, ist wahrscheinlich eher logisch.
7: Wie bist du denn aufgewachsen? Ich nehme an, ihr wart eine musikalische Familie. Habt ihr zu Hause Musik gemacht? Hat jemand ein Instrument gespielt? Und wie war dann deine erste aktive Verbindung zur Musik?
6: Ich glaube, wir haben Talent von Vater. Mein Vater ist Ingenieur, meine Mama ist Professorin der Philosophie. Das heißt, die sind musikalisch nicht geschult. Vater hat Gitarre gehabt, die, glaube ich, jetzt 50 Jahre alt ist. Und er hat mir Melodien gezeigt. Schwarze Schmetterling heißt das jetzt auf Deutsch. Super Ballade. Und er hat mir gezeigt, diese Melodie nachzumachen. Ich glaube, das war erster konkrete Kontakt mit Instrument. Mit Melodie, wie man das erfahrt, wie das logisch auch physisch auf die Seiten. Du siehst, okay, so ist jetzt entfernt ein Ton von anderen. Das ist schon ein großer Input. Aber mein allererster professioneller Schritt war Chor Zvjezdice, das ist Sternchen. Guter Chor war immer beim Kinderfestivals und dadurch wurde ich unterstützt vom Chorleiter, der hat gehört, wie ich singe. Dann bin ich zum Gesang gekommen und dann habe ich Preise gewonnen, bla bla bla. Dann ist natürlich Musikschule mit Klavier mit 8. Also irgendwie habe ich so ein Glück gehabt. Mama und Papa haben mich sofort unterstützt mit Musiktalent und ich habe mich niemals mehr gefragt.

0: oder nicht. Das ist sofort klar. Aber für die Musikschule ist schon wichtig, dass man dieses Interesse hat, weil da bist du dann wirklich in die Richtung, entwickelst du dich, die Noten, Rhythmus, Gehörschulung, Instrument, Musikgeschichte. Also dann ist es wirklich alles Musik, Harmonielehre und Formellehre, dann später in Hochschule. Solo-Gesang habe ich auch ein bisschen Opern gemacht. Bei ihm und Negro ist so, du gehst gleichzeitig in zwei Schulen als Kind. Und das ist das musikalische Gymnasium, genau, Musikgymnasium. Eigentlich, wenn ich jetzt überlege, damals, es war richtig streng, also das ist noch immer diese russische Schule geblieben, wo du extrem viel Kolloquien hast, als Kind sogar. Und dann musst du so Rachmaninow und diese superschwere Programme vorbereiten. Und dann kommt die Kommission. Ich habe immer gezittert, die Hände. Es ist so ernste Atmosphäre. Du musst Skalen üben, da gibt es so ein Glas. Und dann musst du Klaus seinen Zettel nehmen und da steht, ob das A-Dur ist oder S-Dur oder so. Und nicht jede Skala Leiton ist leicht, also manche sind schwieriger. Es ist immer ein Kombo von schwarzen und weißen Tasten. Boah, das Studium war für mich viel weniger stressig, weil es war Kolloquien und davor Prüfungen, glaube ich. Dann ein finales Konzert, wo du in einem Saal spielst, so wie professionelle Pianistin zum Beispiel. Ich kann den Druck echt nicht vergessen. Aber jetzt bin ich froh, dass das so war. Es war ein hoher Standard. Es gab auch viele, die nicht weitermachen wollen. Aber die, die machen wollen, die waren schon Pianistinnen, fantastischen und viele Gitarristen, die super feine Bach-Musik spielen. Es war doch eine wirklich schöne Zeit. Es war schön, sehr aktiv. Manchmal zu viel, aber ja.
1: Welche Fächer hast denn du eigentlich gewählt? Vor allem dann auch beim Studium.
0: Es ist auch bei uns getrennt, so gibt es Jazz, gibt es Oper, gibt es auch Klassik-instrumentale Musik. Ich glaube, ich habe mich mit Pop und Klassik doch beides entschieden ein bisschen. Ich habe beides gemacht, weil mich interessiert wirklich alles. Ich bin schon Performerin und liebe Pop und Soul und habe doch damals mit Bands gespielt. Aber ich liebe auch Klassik und diesen eleganten Klang, wo das Publikum viel ernster ist als beim R&B und Pop und Soul. Das muss ich sagen. Es ist schon eine andere Welt und ich liebe beide. Und vielleicht deshalb war ich überfordert. Ich habe gleichzeitig zwei Studien gemacht. Das war Operngesang und Pop-Section war damals. Wir haben Songs komponiert und wir waren auch eine Band. Und jeder bringt für uns ein Stück und dann wir spielen das zu finalen Konzerten. Das war richtig gut besucht. Also ich habe einfach ein bisschen gemixt. Genau, das war noch in Montenegro, bevor ich nach Graz gekommen bin.

0: Auf Uni habe ich Komposition studiert, die moderne. Das heißt, es war für mich sehr überfordernd. Moderne Musik ist nicht unbedingt tonal und gar nicht schön. Damals, in 2013, es war sehr viel von Adorno-Schule, viel Alban Berg, Schönberg, und die haben wunderschöne Stücke, die haben auch klassische tonale Stücke, aber diese aus Kriegszeiten, diese grauenhafte Musik war für mich richtig schwer zu verstehen und damit irgendwie klarzukommen. Ich wollte die Komposition fertig machen, weil ich wusste, dadurch, dass ich was Neues und Abstraktes komponiere, ich habe wirklich gelernt, ich bin in eine andere Dimension gegangen, dass auch Disharmonie sehr schön sein kann und dass alles in einem ist. Auch diese komplett abstrakte Musik mit Pop, es kommt alles aus der gleichen Welt. Das ist genial, weil es extrem flexibel ist. Also du kannst wirklich mit dieser Welt alles ausprobieren und am Ende kommst du klar damit. Und das ist das Magische. Ich habe mich schon gefragt, ob das falsch ist, mein Studium. Weil Performer in mich hat sehr viel nach Stage gefragt. Und Komponieren nur ist sehr introvertiert.
1: Eine einsame Arbeit.
0: Ja, schon sehr. Du sitzt einfach im Zimmer und überlegst. Wobei es kann sehr, sehr lustig sein. Also es ist wirklich so, wenn man komponiert, ich fühle mich wie ein Messenger. Also es ist nicht das, ich fühle mich wie ein Postfrau oder Mann, der einfach nachgibt die Information, die vom Himmel irgendwo kommt. Ich habe mich gar nicht gefühlt jetzt, das ist meine Arbeit, das habe ich gemacht. Sondern ich bin wie eine Antenne und dadurch kommen die Ideen und das ist meine Arbeit. Ich diene dazu, so irgendwie. Und das ist wirklich himmlisch, kann man das sagen. Ich komponiere jetzt trotzdem nach dem Studium tonal und was mir gefällt. Und bin zurück zu diesen Bands und Pop, Soul. Also Komponist ist eigentlich schon sehr spannend. Auch wenn es einsam ist, du kommunizierst mit so einer Ebene, habe ich gefühlt. Mit einem höheren Wesen, weiß ich nicht, ob das wirklich ist, aber ich glaube ein bisschen an diesen multidimensional Netzwerke oder irgendwas. Ja, deshalb bin ich froh, es ist nicht falsch gegangen. Ich mache unterschiedliche Sachen und werde wahrscheinlich immer machen. Vom Klassiker bis zu Pop, das bin ich.
1: Was gehört denn zum Kompositionsstudium dazu? Du bist ja auch Pianistin. Und du bist von Anfang an Sängerin
0: gewesen. Eigentlich, ja.
1: Und wie ist es bei einem Kompositionsstudium? Pianistin nehme ich an, brauchst du fürs Komponieren. Aber
0: sehr viel.
1: Was hat die Sängerin in dir gemacht in dieser Zeit?
0: Das ist eine sehr gute Frage. Wahrscheinlich, diese Sängerin hat viel mitgebracht vom Groove. Weil, obwohl ich Oper gesungen habe, ich liebe Soul, Funk, Pop und... Was für mich wichtig war, ist immer Groove. Und ich glaube, diesen Stage, wo Groovy-Musik passiert, wo ich singe, dieser Teil von mir hat auch kommuniziert in diesem Komponieren, in dem Prozess, wenn ich komponiere, wenn ich sehr viel überlege. Natürlich, Klavier hat mir wahnsinnig viel geholfen und ich spiele selber meine Stücke auch, aber ich singe sie viel weniger. Ich könnte auch öfter Stücke schreiben, wo ich singen soll.
1: Genau. Und das machst du nicht?
0: Viel weniger. Zum Beispiel Planet Yoni schon. Das ist zum Beispiel ein fantastisches Projekt. Planet Yoni, 9 Frauen, super fantastische Musik. Groove ist wirklich gut. Fette Horn-Section, Bass, Nina Felgrill, die killt Gloria Handler am Drums und Alana McPherson, die das alles gegründet hat. Das ist für mich wie ein Playground, da kann ich viel geben und ich singe da meine Lieder. Und das ist lustig, weil ich trenne diese Welt noch immer aus diesen klassischen oder abstrakten oder modernen Kompositionenwelt. Ich denke, eigentlich könnte auch dort singen. Ich habe ein bisschen gesungen, aber ganz, ganz wenig. Also mehr für die Bands schreibe ich, wo ich singe.
1: Ist Gesang und Piano als Unterrichtsfach beim Kompositionsstudium bei dir dabei gewesen?
0: Beim Kompositionsstudium war meistens Komponieren. Nur komponieren. Ich hatte Klavier 30 Minuten nur einmal pro Woche, was für mich extrem wenig war, weil in Montenegro ist sicherlich dreimal eine Stunde oder eineinhalb harte Arbeit und dadurch lernst du sehr viel, in der Zwischenzeit übst du. Und Gesang habe ich nur gehabt im pädagogischen Studium. Also ich habe 2 Bachelors studiert. Komposition Bachelor habe ich gemacht und im letzten Jahr dieses Bachelors habe ich noch einen Bachelor angefangen, Pädagogik für Komposition und Musiktheorie. Und in dem pädagogischen Studium habe ich Gesang wieder gehabt, Operngesang. Und das war super. Das war der Teil, der mich sehr, sehr glücklich gemacht hat. Ja, das ist IGP. Das habe ich auch abgeschlossen.
1: Und jetzt habe ich gelesen, hast du ein Semester oder zwei bei Bernhard Lang?
0: Ja, das war das beste Jahr überhaupt. Wir hatten zwei Semesters mit ihm gehabt und er hat uns extrem unterstützt. Er hat für uns auch organisiert im Museumsquartier Konzert Tonspur. Das war eine wunderschöne Erfahrung. Wir sind dort sogar geblieben im Museumsquartier. Man hat Zimmer gehabt, so zwei, drei Nächte, ein bisschen geübt und die Performance war wunderschön. Ich habe damals Space of Sound ein Stück geschrieben für die Gitarre und Amp und Pedals. Und er hat mir geholfen, an mich selbst zu glauben. Also Bernhard Lang ist für mich eine riesige Figur. Er hat gesagt, einfach trau dich wieder tonal zu schreiben. Weil mit anderen Professoren, ich war sehr verzweifelt. Wenn ich tonal schreibe, dann bin ich schlechte Komponistin oder keine Ahnung, ich mache nichts, was da man machen soll. Ich habe schon schwierige Zeiten gehabt, muss ich sagen. Aber der Bernhard war, du bist du und musst bei dir bleiben. Ich werde es nie vergessen. Seitdem komponiere ich wieder viel mehr, weil ich habe in einer Zeit nicht wirklich viel komponiert.

0: man könnte sagen, dein musikalisches Leben ist zweigeteilt, weil du ja zumindest in Graz an mehreren Bands beteiligt bist,
1: ja,
0: die unterschiedliche Musik machen, die mit zeitgenössischer, ernster Musik gar nichts zu tun haben.
1: Ja.
0: Ich hätte gerne, dass du ein bisschen erzählst von den Ensembles, in denen du als Sängerin auf der Bühne stehst, als Frontfrau. Die eine Band ist ja eine reine Männerband.
1: Ja.
0: Du spielst aber die wichtigste Rolle. Du singst und du stehst im Zentrum.
1: Ja.
0: Das ist Heide Tanz.
1: Genau.
0: Erzähl mal bitte.
1: Heide Tanz, das ist die gleiche Band wie jetzige Verschak Orchestra. Heide Tanz war ein super Projekt. Wir haben sogar ein Album aufgenommen. Das war 22 oder 21 sogar, also lange Zeit her. Ich war von 2018 dabei. Die haben nach Sängerin gesucht und da habe ich zugesagt. Heide Tanz ist leider nicht mehr aktuell, aber gerne erzähle noch immer über die Heide Tanz. Es ist ein Fusion-Band aus Folkmusik hauptsächlich, aber dabei ist sehr viel auf Rock und Reggae und Jazz und ein bisschen von Metal. Alles arrangiert und komponiert von Vasilis Nalpantis. Der ist ein fantastischer Trompeter und der war immer ein bisschen Metal-Guy. Und der hat immer Arrangements mitgebracht und neue Musik gespielt.
0: Habt ihr euch alle an der Musikuni kennengelernt oder wie ist diese Gruppe zustande gekommen?
1: Ja, genau. Ich bin über Wladimir Vesic am Schlagzeug in die Band gekommen. Der war damals sehr viel unterwegs mit der Band und Benjamin Klug war als ein anderer Schlagzeuger. Das heißt, die haben super starke Rhythmusgruppe gehabt. Gökhan Arslan ist dabei, den habe ich über die Gruppe kennengelernt. Also die erste Person ist Wladimir Vesic, wir waren eher befreundet von der Universität. Und durch Vlado habe ich anderen kennengelernt. Damals war auch Christian Menges, den ich schon ewig lang nicht mehr gesehen habe, auf Tuba. Und Tobias Weiss und Antonis Rouvelas. Der ist Komponist, den kenne ich schon auch von der KUK. Und der spielt Gitarre auch bei der Band. Ja, das waren wir als die Band. Mhm.
0: Also ihr habt eine CD, ihr habt ziemlich viel gespielt. Mhm. Wo habt ihr denn konzertiert?
1: Das erste Album heißt The Journey. Wir haben sehr oft in Graz gespielt, auch ein bisschen in Wien. Wir haben ein paar Aufnahmen, ich glaube, man kann sie im YouTube finden, Heide Tanz. Aber schon ein paar Jahre spielen wir als Heide Tanz nicht mehr. Jetzt die gleichen Mitglieder spielen in Verschak Orchestra, Coverband. Wir spielen Ostmusik aus Balkan hauptsächlich, aus Mazedonien, Serbien, Bosnien und manche aus Griechenland, manche auch Romisch. Also jetzt sind wir als Verschak Orchestra sehr aktiv.
0: Wie viele Personen seid ihr in dieser Band?
1: Wir sind jetzt 6 Leute in der Band.
0: Und wie viele Nationen?
1: Viele, also Serbien, Montenegro, Türkei, Griechenland und Österreich, also 4 Länder. Benjamin Klug, einziger Österreicher in unserer Band.
0: Ist es in deinen Augen ein Riesenunterschied der beiden Bands, Heide Tanz und Verschak Orchestra?
1: Es ist unterschiedlich im Sinne von kreativer Arbeit. Coverbands, wenn du die Lieder schon kennst, irgendwie bist du schon zu Hause und spielst du einfach die Songs, die du schon als Kind gelernt hast. Und das ist wunderschön, ich bin sehr entspannt. Heide Tanz war ambitionierter, wo man komplett neue Musik schreibt. Wir haben versucht, einen neuen Klang zu schaffen und ich glaube, es war ein richtig besonderer Klang. Ich glaube, dass es sehr authentisch ist, dieser Mix aus Folk, Metal, Jazz und ein bisschen Reggae und Pop. Also das war ein besonderer Sound. Wir haben damals Songs in Englisch und Griechisch sogar geschrieben und es ist Balkan Melos. Das ist das Erste, was man merkt. Aber hat so in Arrangements so fette Basslinien wie beim Metal oder Gitarre und da musste ich auch sehr viel mit Klavier, Bass stärken, was auch einen großen Klang macht. Das Schlagzeug war doppelt so groß mit Wladimir Vesic und Benjamin Klug sehr viel Rhythmus drinnen. Also Rhythm Section war richtig groß. Ja, grundsätzlich ist die Musik aus Balkan. Das war die Idee, nur geschminkt mit internationalen Genres.

0: kommen wir zu einem Teil deiner eigenen Musik, dem Teil, wo du Singer-Songwriter bist. Da gibt es ja sehr schöne Aufnahmen im Netz von Liedern, die du geschrieben hast und interpretierst.
1: Milica Trio, mein Gott, das war auch lange Zeit her. Also wir haben davon früher gesprochen, dass ich im Kompositionsstudium schon ein bisschen diesen Stage vermisst habe als Sängerin, Popsängerin oder Popmusikerin. Und dann habe ich gedacht, okay, dann gründe ich eine kleine Band, Milica Trio. Dabei waren Wladimir Vesic am Schlagzeug und Felix Mattel am Gitarre am meisten. Und in Covid-Zeit hatten wir Einladung von Auf ein Glas mit. Das war eine Sendung, wo wir aufgenommen haben mit Video und Audio. Da sind die drei Songs dabei. Das war jetzt, wie viele Jahre her? Fast 10 Jahre. Wenn ich diese Songs komponiert habe. Und in Covid war Performance mit Milica Trio, die wir im YouTube finden können.
0: Hattest du keine Ambitionen, deine eigenen Songs bekannter zu machen, über die Grenzen von Graz hinaus?
1: Sehr. Ich habe sehr viel davon geträumt. Ich habe es nicht gemacht, also ich habe schon ein paar Aufnahmen, aber ich glaube, es hat mit Perfektionismus zu tun. Dann bist du nie zufrieden und dann kommt es nie raus. Aber hoffentlich dieses Jahr nehme ich ein neues Album mit komplett neuer Musik in Wien. Das muss ich noch planen. Dann sollte komplett andere Musik sein, weil ich bin eher ein bisschen schon anderer Mensch nach 10 Jahren. Genau.

0: Militza, du hast eine kleine Oper, so ist es deklariert, eine kleine moderne Oper komponiert, die unlängst in Graz aufgeführt wurde. Und zwar im Theater am Franz-Josef-Quai, am Fuß des Schlossbergs, in einem uralten Kellergewölbe. Erzähl bitte davon.
1: Ich bin sehr froh, dass ich die Chance gehabt habe, dort mein Stück aufzuführen. Es ist ein sehr besonderer Ort. Story of Stone heißt die Oper. Der Titel ist verbunden mit meiner ersten Gedanke, die damals war, ein Gespräch zwischen zwei Statuen. Dann bin ich drauf gekommen, die sind nicht wirklich Steine. Die können tatsächlich Steine sein, die viel älter sind als die Statuen. Die Idee hat mir viel, viel mehr gefallen. Da war ich frei. Und dann bin ich auf die Idee gekommen, dass die Steine Beobachter sind von allem, was passiert, was der Mensch gemacht hat. Die sind Beobachter oder ein Speichermedium von alles, was durch die Jahrhunderte passiert. Das war die Inspiration von einem Film von Jim Jarmusch, glaube ich. Von dieser Zeitlosigkeit war ich sehr inspiriert. Und in der Gedanke über diese Zeitlosigkeit ist was sehr Poetisches. Das hat mich irgendwie an die Oper assoziiert. Und dann habe ich ein kleines Konzept geschrieben, die ich mit Peter Ulrich ein bisschen bearbeitet habe. Peter Ulrich hat das Theater Achse gegründet in Graz. Achse gibt es schon 22 Jahren. Und er hat gehört, wie ich singe meine Lieder mit meinem Trio. Und hat mich gefragt, ob ich Musik schreiben möchte für ein Projekt. Das war noch in der Covid-Zeit, Metamorphosen des Covids heißt das Stück. 40-minütigen Stück habe ich komponiert für Stimmen, die ich schon im Programm aufgenommen habe. Und mit dieser Stimme habe ich auch live gesungen, so mit Vokalen. Wie a cappella, nur Stimmen. Es gab kein Instrument dabei, weil er hat mich gehört, wie ich chante. Und er wollte unbedingt so ein Stück haben. Aus mehreren Teilen, wo die Musik sehr viel ändert. Manchmal ist die Musik schön in Harmonie und stabil und dann manchmal dünster mit Disharmonien und dann kommt wieder zurück als ein Happy Ending quasi. Manchmal die Stimmen gehen von unten so einen niedrigeren Register bis zu höherer Lage. Ja, das war meine erste Stück für Achse Theater. Und dann ist die Story Stone als nächste Idee gekommen. Ich glaube, wir haben über die Idee 2022 geredet. Und er hat gesagt, in 2 Jahren schauen wir, dass du Budget bekommst und das machst. Du bist Regisseurin, du schreibst selber Libretto oder findest jemanden, der das für dich schreibt und verteilst du auch diesen Budget für deine Ensemble, den du findest. Und ich habe gesagt, okay, ich probiere es mal. Ich habe Libretto geschrieben, Musik, ein bisschen Kostüme habe ich improvisiert selber. Ich musste dirigieren, bin selber Dirigentin, spiele dort Klavier und Regisseurin, wobei ich habe gute Vorschläge oder Hilfe oder Inspiration von meinem Ensemble bekommen. Also Sängerin Theodora Telewitsch und Felix Häuser, Bariton. Ich habe so viel Arbeit gemacht, aber Ensemble ist wirklich gut. Wir verstehen uns als Menschen auch sehr gut und als Musikerinnen und Musiker. Das heißt, dank Peter Ulrich habe ich die Chance bekommen, Story of Stone ganz allein zu machen. Natürlich war harte Arbeit, wenig Geld, aber ich bin sehr froh, dass es jetzt Story of Stone gibt.
0: Und wir hören jetzt ein kleines Stück aus dem Ende der Story of Stone von Milica Vujadinovic.

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0: Der Wunsch nach Ortswechsel und neuen Eindrücken hat Milica Vujadinovic vor 2 Jahren von Graz nach Wien geführt.
1: In Wien komponiere ich auch. Ich habe ein Stück Afanes für Frauenchor Kumpelskirchen komponiert und Quintett. Matthias Schobelwalter ist der junge Dirigent. Ich habe ein paar Mal gesehen in Graz, aber er hat meine Musik gehört im Soundcloud und hat sich bei mir gemeldet und gefragt, ob ich ein Stück für Frauenchor, Kumpelskirchen und einen Quintett schreiben will. Es heißt Afanes, das ist ein griechisches Wort, Ansehen, also etwas ungesehen, nicht gesehen oder was Geheimnisvolles. Kartengartensaal in Kumpelskirchen haben wir unsere Premiere gemacht. Die Reaktionen waren sehr positiv. Ich habe sehr schöne Erinnerungen aus diesem Abend. Das war meine erste Aufgabe in Wien als Komponistin. Da war ich als Komponistin tätig. Aber seit ich in Wien bin, ich fahre relativ oft nach Graz wegen Konzerte Feschak-Orchestra, wegen Planet Joni und weil ich auch für Grazer Frauenphilharmonie Stücke schreibe. Ein Orchester, wo nur Frauen spielen. Sie haben Veranstaltungen Classic meets Hollywood. Das ist für mich super. Dort habe ich sehr viel Freiheit, kann ich alles Mögliche komponieren und ist schön, dass man auch die Chance hat, für Orchester was zu schreiben. Ihr letztes Stück habe ich mitgebracht, ist Jazzstück und dort habe ich gesungen, endlich. Ich bin endlich heute die Idee gekommen, selber auch in meinem Stück zu singen. Und das ist Sweet Jazz. Es heißt Sun Moon.

0: Aber in Wien habe ich auch fantastische Kolleginnen und Kollegen, Musiker aus der Jazz-Szene. Das ist mein Plan, in Wiener Szene ein bisschen mehr tätig zu sein, öfter als nach Graz zu fahren. Irgendwie möchte ich beides. Also ich will nicht jetzt aufhören mit allen Projekten. Ich war in Graz 11 Jahre. Natürlich, vieles bleibt noch übrig. Viele Freunde, Bands, und Wien ist nicht so weit weg.
1: Wo du jetzt deine Musik spielst, das ist quasi ein neues Milizia-Trio, oder?
0: Ja. Für mich ist Milizia-Trio jetzt viel offener Konzept. Milizia-Trio aus Graz gibt es schon lange nicht mehr. Und ich habe in Wien meine Songs schon gespielt, letztes Jahr, mit anderen Schlagzeugern und Nina Fellgrill, die spielt auch im Planet Joni. Das heißt, wir spielen zusammen weiter, wenn Gelegenheit dann gibt's. Und mit dieser Musik aus Wien möchte ich jetzt ein Kollektiv finden, mit dem ich meine Lieder aufnehmen kann und offiziell ein Album liefern kann, endlich. Ich weiß nicht, warum hat so viel gedauert, irgendwie erst ein Album als Sängerin und Songwriterin aufzunehmen. Keine Ahnung, aber das muss passieren. Das muss bald passieren, endlich. Ich suche jetzt ein bisschen Job. Also nach dem Storystone schaue ich, dass ich irgendwo engagiert bin, vielleicht im Theater oder Schule. Also wo fixes Einkommen kommt, damit ich ein bisschen lockerer auf diesen finanziellen Ebenen sein kann. Obwohl ich als selbstständige Künstlerin gut zurechtkomme, das ist auch Honorarbasis. Ich schreibe Stücke, manche Honorare sind wirklich klein, aber manche sind gut. Plus Gigs, es geht. Aber wenn ich schon in Wien bin, EU-Visum habe ich erledigt. Dieses dauerhafte Visum, ich kann schon ab morgen arbeiten.
1: Du hast noch ein Musikbeispiel mitgebracht, ein Stück von Planet Joni, der Grazer multikulturellen Frauenband.
0: Ja, ich habe Dancefloor mitgenommen. Das habe ich für Planet Joni geschrieben und arrangiert.
1: Wie heißt das Stück?
0: Dancefloor. Alana hat sehr viel Musik auch für Planet Joni geschrieben. Alana McPherson, sie ist Saxophonistin und Gründerin der Band. Fantastische Musikerin, hat sehr viele Stücke geschrieben und viele bekannte Stücke arrangiert. Lauren Hill, Erika Badu, Chaka Khan, also wirklich coole R&B-Musik.
1: Danke für deinen Besuch und alles Gute.
0: Danke für die Einladung. Ich habe mich sehr gefreut.

Das war eine Stunde mit Milica Vujadinovic. Vielseitige Sängerin, Instrumentalistin, Songwriterin und Komponistin aus Montenegro, die in Österreich eine zweite Heimat gefunden hat. Informationen zur Sendung findet man wie immer auf der Website von Radio Helsinki, helsinki.at, in der Rubrik Das Rote Mikro. Gestaltung der Sendung Barbara Beli.

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1: Schönen Freitag und herzlich willkommen auf Radio Mora. 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Mein Name ist Tina Nade und ich freue mich sehr, dass Sie heute am Ende dieser Arbeitswoche mit dabei sind zu einer weiteren Ausgabe der Romani Ora. 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

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Neben der besten Roma-Musik haben wir den aktuellen Veranstaltungskalender für unsere Region mit allen Tipps fürs Wochenende im Gepäck. Und in unserem heutigen Tagesthema geht es um Bildung und Weiterbildung ganz in der Nähe. Das frisch gedruckte Herbst- und Winterprogramm der burgenländischen Volkshochschulen ist da und bietet wieder ein enorm vielfältiges Angebot. Mehr darüber hören Sie gleich. Davor gibt's Musik von Romano Clauso im Mix mit Ace of Base. 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

0: 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Passt das Wetter draußen langsam zum Umschwung, richtet sich auch der Blick auf die kommenden Monate. Und da haben die burgenländischen Volkshochschulen wieder einiges vorbereitet. Ganz getreu ihrem Motto, wir sind, wo sie sind, bringen die Volkshochschulen Bildung, Kurse und Workshops direkt zu den Menschen in die Regionen. Was das neue Herbst- und Winterprogramm alles bereithält und worauf sie sich freuen können, darüber haben wir mit der Geschäftsführerin der burgenländischen Volkshochschulen, Ursula Voki, gesprochen. Schöne Nusse. Das neue Herbst- und Wintersemester der burgenländischen Volkshochschulen steht vor der Tür. Wenn Sie auf dieses frisch gedruckte Programmheft blicken, was sind die prägenden Schwerpunkte und Highlights in diesem Semester?
1: Wir setzen unsere Schwerpunkte generell sehr

0: gerne fort, auch im Sinne der Nachhaltigkeit. Wir bieten sehr viel zur zweiten Chance an, von Nachholen, Basisbildungsbedarf über Pflichtschulabschluss, Lehrabschluss bis hin zur Matura. Unser größter Bereich ist der Bereich Gesundheit und Bewegung, wo wir von Rückengymnastik, Yoga, Zumba, ganz ein vielfältiges Angebot in den Regionen aufstellen. Ja, und unser Sprachbereich ist auch nie zum Vernachlässigen.
1: In der Erwachsenenbildung gibt es ja immer wieder so ein Zusammenspiel zwischen Tradition, Altbewährten und Modernen. Welche Klassiker dürfen im Programm auf gar keinen Fall fehlen? Und welche ganz neuen Kurstrends greifen Sie heuer auf, eventuell Stichwort KI?
0: KI, gutes Stichwort, genau. Hier haben wir immer wieder Angebote für spezielle Zielgruppen. Überhaupt digitale Grundbildung ist ein Thema und traditionelles, bewährtes, sehr gut gehen immer auch unsere Kochkurse zu den verschiedensten regionalen Produkten, zu der Herstellung, die man dann auch vor Ort üben kann. Korbflechten zum Beispiel ist auch immer sehr was Traditionelles. Und wir haben auch Kurse gekennzeichnet mit einem grünen Blatt, das sind unsere Nachhaltigkeitskurse und auch diesen Trend werden wir immer wieder weiter verfolgen und vertiefen und ganz verschiedenste Angebote hier vorstellen.
1: Die Fremdsprachen gehören ja seit jeher zu Ihrem Kerngeschäft. Wie hoch ist die Nachfrage aktuell und gibt es neben den Klassikern wie jetzt zum Beispiel Englisch oder Italienisch auch verstärktes Interesse an Sprachen, die nicht so häufig gesprochen werden, wie zum Beispiel die Volksgruppensprache?
0: Volksgruppensprachen werden bei uns durch unsere Volksgruppenvolkshochschulen vertreten. Wir haben hier Romanes immer im Programm, auch Burgenland-Kroatisch gibt es Angebote und auch die Volkshochschule der burgenländischen Ungarn ist immer sehr stark vertreten. Sonst bilden wir natürlich die gängigsten Nachbarsprachen ab, Ungarisch, Slowenisch, Slowakisch, haben natürlich auch Englisch, Französisch, Italienisch, Spanisch im Programm und manchmal versuchen wir so Ausreißer in exotische Sprachen, wie zum Beispiel Japanisch.
1: Ein weiterer großer Bereich ist ja auch der Bewegungssektor, Sie haben es gerade angesprochen. Welchen Stellenwert nehmen denn die Präventions- und Fitnesskurse im Herbst ein, wenn die Tage wieder kürzer werden und man etwas für Körper und Geist tun möchte? Merken Sie da einen Trend?
0: Im Herbstsemester werden unsere Bewegungskurse traditionell stärker besucht. Hier sind wir auch wirklich in den Gemeinden vor Ort, also nicht nur in den Bezirksvororten, sondern wirklich in den Gemeinden draußen, damit hier die Anfahrtswege sehr kurz sind. Und hier sind eben von Rückengymnastik über dann Bewegungskurse mit ein bisschen mehr Power. Es ist einfach alles dabei.
1: Super. Die Volkshochschulen verstehen sich auch als Ort des gesellschaftlichen Diskurses. Welche Angebote gibt es im Bereich Politik und Gesellschaft, um aktuelle Debatten aufzugreifen und demokratische Bildung zu fördern?
0: Hier haben wir neu eine Kooperation mit der Caritas, die hier Themen aufgreifen wie Einsamkeit oder auch Inside Fashion oder die Armut hat viele Gesichter. Dann haben wir immer zur Erinnerungsarbeit, zur Gedenkarbeit Schwerpunkte. Da wollen wir auch dranbleiben. Und dann haben wir auch immer zur aktuellen politischen Bildung wieder aktuelle Themen, die wir aufgreifen.
1: Ein zentraler Auftrag der burgenländischen Volkshochschulen ist auch die Chancengleichheit durch Bildung, sprich der zweite Bildungsweg, also das Nachholen von Schulabschlüssen, wie zum Beispiel den Pflichtschulabschluss oder die Matura für Menschen in der Region. Wie stark wird das frequentiert?
0: Hier folgen wir einer Studie, der letzten PIAAC-Studie, wo daraus hervorgeht, dass 29% der in Österreich lebenden Personen keine ausreichenden Lesekompetenzen haben. Das ist eine sehr erschreckende Zahl und hier setzen wir an mit unseren Angeboten. Hier machen wir auch Sensibilisierungsveranstaltungen wie das Book Crossing Anfang September. Wir haben in Obermatt immer einen Filmabend, um überhaupt einmal darauf aufmerksam zu machen, dass das Problem so groß ist und kein individuelles, sondern ein gesellschaftliches. Basisbildungskurse. Dann folgt Nachholen des Pflichtschulabschlusses. Wir haben auch Nachholen des Lehrabschlusses bis hin zur Matura. unterschiedlich besucht natürlich, je nach Möglichkeit, nach Gegebenheit, regionale Unterschiede. Aber wir versuchen, unser Motto ist ja, wir sind, wo Sie sind, dorthin zu gehen, wo die Personen sind und die Angebote dann auch dort anzubieten.
1: Blicken wir ganz kurz auf die Zahlen und die Logistik. Wie viele Kurse und Veranstaltungen bieten Sie in etwa im kommenden Semester landesweit an und wie entwickeln sich die Anmeldezahlen im Vergleich zum Vorjahr in etwa?
0: Pro Semester haben wir 850 Kurse in unserem Angebot. Sie kommen natürlich unterschiedlich stark zustande. Wir merken auch Unterschiede in den Regionen von Nord bis Süd. Ist die Auslastung je nach Themenbereich sehr differenziert. Die Anmeldezahlen könnten immer besser sein. Es geht immer mehr, es ist immer Luft nach oben. Ein Aufruf an alle, die sich interessieren, irgendwas Neues zu entdecken, ein neues Hobby zu entdecken. Unser Kreativbereich ist auch immer sehr bunt und vielfältig. Und ich denke, da muss da für jeden was dabei sein.
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Der heutige 11. September ist weltweit natürlich ein Tag der Erinnerungen an ein schreckliches historisches Ereignis. Wachruf, die Anschläge von 9-11 vor 25 Jahren in den USA, die sich tief in unser kollektives Gedächtnis eingebrannt haben. Doch dieser Tag birgt in der Geschichte auch musikalische Lichtblicke. So feiert heute ein Pionier der elektronischen Musik seinen Geburtstag. Der US-amerikanische Musiker, DJ und Produzent Moby wird heute 61 Jahre alt. Mit seinen Alben hat er in den späten 90ern und frühen 2000ern Musikgeschichte geschrieben und Genres wie Elektro, Pop und Blues wie kein anderer miteinander verschmelzen lassen. Wir gratulieren ihm ganz, ganz herzlich und spielen für Sie einen seiner absoluten Kultsongs. 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

Die ersehnte Abkühlung, auf die so viele von uns nach den heißen Tagen gewartet haben, trifft nun endlich ein. Die Temperaturen sind deutlich zurückgegangen und da spielt der eine oder andere auch sicherlich schon mit dem Gedanken, die Herbstgarderobe hervorzuholen und die offenen Sandalen mal vorsichtig im Schrank zu verstauen. Aber wie es genau wettertechnisch weitergeht am Wochenende, das hören wir uns gleich an. 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
1: Heute Freitag zeigen sich die Wolken am Himmel meist von ihrer hartnäckigen Seite und immer wieder müssen wir mit Regenschauern rechnen. Erst im Laufe des Nachmittags zieht sich der Regen langsam zurück und die Sonne bekommt die Chance, hier und da kurz hervorzublinzeln. Dazu weht ein auffrischender Wind aus Nordwest bis Nord und die Temperaturen bleiben spürbar gedämpft. Mehr als 16 bis maximal 20 Grad sind heute nicht drinnen. Ein perfekter Tag also, um den E-Scooter vorsichtshalber mal stehen zu lassen. Das Wochenende startet morgen deutlich freundlicher. Am Samstag wechseln sich Sonne und ein paar dichtere Wolken ab, wobei man lokal mit ganz vereinzelt auftretenden kurzen Schauern rechnen muss. Bei mäßigem Nordwind erreichen die Höchstwerte angenehme und für die Jahreszeit typische 19 bis 23 Grad. Der Trend fürs weitere Wochenende: am Sonntag, der Finaltag des Wochenendes, präsentiert sich von seiner recht sonnigen Seite. Ab mittags gesellen sich zwar ein paar Quellwolken dazu, das Schauerrisiko bleibt aber minimal. Mit schwachem bis mäßigem Nordwind klettern die Temperaturen auf schöne 20 bis 24 Grad. Und zum Start in die neue Woche frischt am Montag der Nord- bis Nordwestwind wieder lebhafter auf. Sonne und dichte Wolken wechseln sich ab und auch der eine oder andere kurze Regenschauer kann wieder mit dabei sein bei weiterhin milden 20 bis 24 Grad.
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Wir kommen zu einem Thema, das uns alle im Straßenverkehr betrifft und bei dem der ÖAMTC aktuell zur besonderen Vorsicht mahnt. Es geht um das Fahren mit den E-Scootern. Die neuesten Zahlen zeigen nämlich einen besorgniserregenden Trend. Im vergangenen Jahr 2025 verzeichnete das Burgenland 47 E-Scooter-Unfälle mit Personenschaden. Das ist fast dreimal so viel wie noch im Jahr 2023, als es nur noch 16 Unfälle waren. Der Mobilitätsclub schlägt Alarm und fordert angesichts der steigenden Verletzungszahlen eine allgemeine altersunabhängige Helmpflicht. Damit Sie sicher und unfallfrei unterwegs sind, haben wir für Sie alle wichtigen Sicherheitstipps sowie die aktuellen Regeln und Neuerungen zur E-Scooter-Nutzung zusammengestellt, und das alles können Sie jederzeit ganz bequem auf unserer Website unter radio-mora.at nachlesen und nachhören. Und seien wir mal ehrlich, wenn das Wetter am Wochenende kühler und womöglich auch nass wird, lässt man den Scooter vielleicht ohnehin lieber mal in der Ecke stehen und steigt auf andere Pläne um. Welche das sein könnten, hören Sie gleich, nämlich in unserem Romaniora-Veranstaltungskalender. Der steht schon in den Startlöchern. Meine Kollegin Susanne Horvath präsentiert Ihnen gleich die besten Freizeittipps und Highlights aus der Region. 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
1: Bis 13. September gastiert noch der Zirkus Alex Kaiser in Oberwart in der Grazer Straße 136. Freuen Sie sich auf klassische Zirkusunterhaltung für die ganze Familie mit beeindruckenden Artisten, faszinierenden Tieren und lustigen Clowns. Meggi, das schon 3. September, Zirkus Kaiser Erbatte an die Gereziski Rodrom, der Dekel hebt. Von 11. bis 13. September wird Kofidisch unter Charterberg zum Treffpunkt für Literaturbegeisterte. Im Rahmen dieses Wochenendes finden Lesungen und Workshops statt. Am Freitag, dem 11. September, finden die ersten Lesungen und Workshops mit Elke Steiner in der Mittelschule Kofidisch statt. Ab 19 Uhr werden auch Nadja Flickinger, Elisabeth Lexer und Jutta Treiber aus ihren Romanen vorlesen. Usar o desho ersti gi desho 3. September Kofidisch o Literatur rakere di Vesahi. An der Dalla di Vesa genibchate Workshops deliger de on. Am nächsten Tag, dem 12. September, geht es mit einer Wanderung zum Buschenschank Sepp Oswald weiter. Treffpunkt ist der Infopoint beim Weingut Walter Horvath um 17 Uhr. An der 2. September geht Jaipe unser Buschenschank Oswald Obler. Ketampe riepe unser Infopoint Walter Horvath Bansch Ohrenge Paloplane hi. Am Samstag, dem 12. September, wird das Autohaus Friesel Arena in Pinkerfeld zum Treffpunkt der heimischen Vereinswelt. Ab 10 Uhr präsentieren sich zahlreiche Vereine aus Sport, Kultur, Musik, Hobby und dem sozialen Bereich und zeigen, was sie zu bieten haben. Ando de Chaduito September, Verdacke Rocker Friesel Arena, Pinkerfate Pumen, Usa Rockereskere Vereinake Rovilago Reisen. 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

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Und damit sind wir auch schon wieder am Ende unserer heutigen Sendung angelangt. Ich bedanke mich ganz herzlich fürs Zuhören und Verweilen hier auf Radio Mora. Ich wünsche Ihnen ein erholsames, angenehmes Wochenende, aber zuerst einmal eine feine Mittagspause. Mahlzeit. Das war Tina Nade mit der Romani Ora hier aus dem Haus der Volksgruppen in Oberwart. Arcende Vleha und bye bye.

Erwachsen? Was heißt das schon? Vernünftig? Wer ist das schon? Ich bin ich und du bist du. Das ist alles, was ich weiß. Du bist jung und ich bin alt. Aber was kann das schon bedeuten?

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